Danke fürs Zuhören, das war mein neues Video. Ich hoffe, es hat euch gefallen. Dann freue ich mich über einen Daumen nach oben. Hinterlasst bitte ein Abo auf meinem Kanal und drückt natürlich auch auf die Glocke, damit ihr nichts mehr von mir verpasst. Bis zum nächsten Video, eure Lila. Ciao.

0: warte. Du dachtest wohl, du kannst gleich davonflitzen wie ein Pfeil.
1: Aber ich bin doch ein Fisch, nicht Merlin?
0: Ja, zumindest siehst du aus wie ein Fisch. Aber das heißt nicht, dass du schwimmen kannst. Dazu fehlt dir der Instinkt. Darum musst du jetzt mal dein Köpfchen benutzen. Du bewegst dich jetzt zwischen zwei Ebenen, verstehst du? Nämlich zwischen dem Wasserspiegel und dem Grund. Und zwischen den beiden kannst du nun auf- und abschweben. Wie ein Hubschrauber.
1: Hubschrauber?
0: Ja, das ist ein... lassen wir das jetzt. Jeder kleine Schlag mit der Flosse macht Bewegung. Fangen wir mal an mit der Schwanzflosse. Nein, nein, nein, nein, der Schwanz ist hinten. Yeah. Also du siehst, das gibt dir die Vorwärtsbewegung. Komm und nun schön im Rhythmus. Rechts, links, eins, zwei. Eins und zwei und zwei und drei. Ja, so ist der Lauf der Welt. Ein und aus, glatt und raus. Ja, so ist der Lauf der Welt. Mal geht's hinauf und dann hinab. Mal im Galopp.
1: Und in den Trab?
0: Ja. Mal drüber weg.
1: Mal drunter her?
0: Ja. Mal geht es leicht.
1: Mal geht es
0: schwer.
1: Schwer?
0: Sehr schwer. Hin und her. Immer mehr. Ja, so ist der Lauf der Welt. Mal hinauf, mal hinab.
1: Merlin, Merlin, ich habe eine Mücke verschluckt.
0: Warum auch nicht? Du musst doch bedenken, du bist ein Fisch. Das ist der Instinkt, verstehst du?
1: Ihr habt doch gesagt, ich hätte keinen Instinkt.
0: Ja, wie? Ach so. Aha, das ist Jacke wie Hose. Die Hauptsache ist, du willst hoch hinauf im Lebenslauf. Nur keine falsche Bescheidenheit.
1: Bescheidenheit?
0: Keine falsche. Frisch gewagt und unverzagt und nicht gesagt, das geht zu weit. Es liegt an dir, wie weit du's bringst und ob du Lob und Preis erringst. Bedenke stets, was Merlin sagt. Nichts gewinnt, wer nichts gewagt. 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
1: Im Studio Finn Riebel, sei freundlieb. Schönen guten Morgen. Mit dem neuen Monat ändert sich wieder so einiges. Unter anderem bekommen Verbraucher künftig mehr Infos beim Einkaufen. Hanna Messerschmidt.
2: Es gibt neue EU-weite und vor allem verbindliche Labels für Gewährleistung und Garantie bei kaputten Produkten. Und Werbung mit Begriffen wie umweltfreundlich ist künftig nur noch erlaubt, wenn Firmen das belegen können. Die Deutsche Bahn weitet ihr Alkoholverbot an Bahnhöfen aus. Neu mit dabei ist unter anderem der Berliner Hauptbahnhof. Dazu kommen wichtige Termine, darunter die drei Landtagswahlen in Sachsen-Anhalt, Mecklenburg-Vorpommern und Berlin sowie der bundesweite Warntag am 10. September.
1: Immer mehr Eltern in Deutschland sorgen sich um die Familienfinanzen. Knapp 3 von 10 haben Angst, Grundbedürfnisse wie Heizen, Kleidung oder Essen nicht mehr bezahlen zu können. Das zeigt eine Umfrage für Save the Children. Die Organisation warnt, geplante Kürzungen vom Bund würden die Lage vieler Familien weiter verschlechtern. Erik Großhaus von Save the Children.
3: Wohngeld oder Unterhaltsvorschuss sind für so viele Familien mit geringem Einkommen so wichtig, um den Alltag überhaupt noch finanziell bestreiten zu können, dass Kürzungen hier ein enormer Rückschlag wären. Und das Ziel bei uns ist eine echte Kindergrundsicherung. Ganz wichtig wäre auch eine umfassende nationale Strategie gegen Kinderarmut mit gezielten Maßnahmen für Teilhabe, Bildung und soziale Sicherheit.
1: Deutschland hat jetzt ein eigenes Sicherheitsinstitut für künstliche Intelligenz. Es ist in Berlin an den Start gegangen. Das Institut soll Risiken und Chancen moderner KI-Systeme bewerten und Deutschland international wettbewerbsfähig halten. Außerdem geht es um weniger digitale Abhängigkeit. 30 Jahre nach dem Mord am legendären US-Rapper Tupac gibt's ein Urteil in dem Fall. Der Ex-Gang-Anführer Dwayne Davis wurde schuldig gesprochen, den Mord in Auftrag gegeben zu haben. Ihm droht eine lebenslange Haftstrafe. Shakur war 1996 im Alter von 25 Jahren in Las Vegas erschossen worden. Heute Abend steigt auch Dortmund in den DFB-Pokal ein. Die Borussia spielt gegen den HEBC aus Hamburg aus der Oberliga und zwar im Hamburger Volksparkstadion. Morgen schließen die Bayern die erste Pokalrunde ab mit der Partie bei Zweitligist VfL Osnabrück.

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1: Im Studio Finnriebel sei freundlieb. Schönen guten Morgen. Im September gibt's wieder einige Änderungen für die Menschen in Deutschland. So weitet die Deutsche Bahn ihr Alkoholverbot an Bahnhöfen aus. Hanna Messerschmidt berichtet.
2: Nach Köln, München und Hamburg kommen etwa Berlin, Kiel und Braunschweig dazu. Lohnsteuerhilfevereine dürfen mehr Menschen als bisher beraten, weil eine Betragsgrenze wegfällt. Für Verbraucher gibt's künftig mehr Infos beim Einkaufen. Für Rechte bei kaputten Produkten gibt's verbindliche Labels und Werbung mit Begriffen wie umweltfreundlich ist künftig nur noch erlaubt, wenn Firmen das belegen können. Am 10. September klingen übrigens wieder alle unsere Handys beim bundesweiten Warntag. Und am 19. September startet in München die Wiesn.
1: Eltern in Deutschland machen sich zunehmend Sorgen um die Zukunft. Das zeigt eine Umfrage für die Organisation Save the Children. Etwa ein Fünftel hat demnach Angst, nicht genug Geld für alltägliche Dinge zu haben. Viele Kinder müssen auf Dinge verzichten, die für Gleichaltrige normal sind, etwa neue Klamotten oder Hobbys. Erik Großhaus von Save the Children sagt,
3: für etwa 21% der Befragten sind Dinge wie neue Möbel, Ausflüge, Restaurantbesuche oder Urlaube eher nicht oder auf keinen Fall drin. Das hat natürlich Auswirkungen auf die Chancengleichheit und die soziale Teilhabe der betroffenen Kinder. Und das sorgt auch für Stress und emotionale Belastungen für Kinder und Familien.
1: Nach einer weltweiten Panne bei Microsoft sind die Systeme wieder angelaufen. Millionen Menschen hatten seit gestern Abend Probleme mit Outlook. Nutzer konnten sich nicht einloggen oder keine E-Mails senden oder empfangen. Grund war ein Serverfehler in der Cloud. Shein ist jetzt an der Börse. In Hongkong hatte der umstrittene Online-Modehändler aber einen schwachen Start. Mit den jetzt eingesammelten rund 1,5 Milliarden Euro soll der Expansionskurs finanziert werden. Kritiker werfen Shein unter anderem eine schlechte Umweltbilanz und Zwangsarbeit vor. Für Fans und Vereine ist heute ein aufregender Tag. In den 5 großen europäischen Fußballligen schließt das Transferfenster. Letztes Jahr haben die Clubs in Deutschland, England, Italien, Spanien und Frankreich im Sommer Transferfenster rund 7 Milliarden Euro für neue Spieler ausgegeben.

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2: Im Studio Fenribe sei freundlieb. Schönen guten Tag. Direkte Schuldzuweisungen hat es bisher nicht gegeben. Jetzt will die Bundesregierung aber Russland für die Sprengstoffdrohne am Leipziger Flughafen verantwortlich machen. Das berichtet die Bild. Heute soll es weitere Details zu dem Vorfall geben. Bundesaußenminister Wadephul sagte zu möglichen Konsequenzen:
3: Von unserer Seite gibt es keine Überreaktionen, aber Reaktionen, wenn wir angegriffen werden. Wir stehen an der Seite unseres ukrainischen Partners. Und Russland muss wissen, dass Deutschland ein Stabilitätsfaktor in Europa ist, der immer auch zu Verhandlungen bereit ist, aber der sich in keiner Weise einschüchtern lässt.
2: Nach der Abnehmspritze kommt jetzt die Abnehmpille. Seit heute gibt sie in den Apotheken in Deutschland. Wirkung und Nebenwirkungen der verschreibungspflichtigen Tabletten sind in etwa vergleichbar mit der Spritze. Die mindestens 170 Euro pro Monat müssen die Patienten in aller Regel selbst zahlen. Der Ernährungsforscher Stefan Kabisch sagte über die Tablette im Zweiten:
4: Das löst nicht das gesamte Problem der Adipositas. Es ist letztlich ein weiterer Baustein. Der entscheidende Punkt ist, dass man sowohl die Spritze als auch die Tablette mit einer Ernährungstherapie kombiniert. So ist es vorgeschrieben, so muss es auch verschrieben werden. Ohne eine begleitende Ernährungstherapie ist es in der Tat eher ein riskantes Unterfangen.
2: Nach einer weltweiten Panne bei Microsoft sind die Systeme wieder angelaufen. Millionen Menschen hatten seit gestern Abend Probleme mit Outlook. Nutzer konnten sich nicht einloggen oder keine E-Mails senden oder empfangen. Grund war ein technischer Fehler in der Cloud, wodurch der Zugriff auf die Server verhindert wurde. Bevor bei allen Nutzern wieder alles stabil läuft, wird es noch ein wenig dauern. Die Versicherungsschäden durch Starkregen, Sturm und Co. sind in Deutschland dieses Jahr bisher vergleichsweise niedrig. Der Chef des Gesamtverbands der Versicherer, Asmussen, spricht aber von Glück statt einem positiven Trend und warnt gleichzeitig auf lange Sicht vor mehr Unwetterschäden durch den Klimawandel. Heute Abend steigt auch Dortmund in den DFB-Pokal ein. Die Borussia spielt gegen den HEBC aus Hamburg aus der Oberliga, und zwar im Hamburger Volksparkstadion. Morgen schließen die Bayern die erste Pokalrunde ab mit der Partie bei Zweitligist VfL Osnabrück.
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5: Mit KI-Support. Sonne und Wolken gibt es gerade, und an den Küsten bis rauf in die Mittelgebirge kann zwischendurch auch mal ein Schauer runterkommen. Später am Tag bleibt es im Süden oft länger sonnig und trocken, sonst mischen sich vereinzelt kurze Gewitter dazu bei 20 bis 26 Grad. Morgen dann wieder Sonne und Wolken, meist trocken, maximal bis 26 Grad.

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2: Im Studio Imme Kasten. Schönen guten Tag. Direkte Schuldzuweisungen hat es bisher noch nicht gegeben. Jetzt will die Bundesregierung Russland für die Sprengstoffdrohne am Flughafen Leipzig-Halle verantwortlich machen. Das berichten mehrere Medien. Heute soll es weitere Details zu dem Vorfall geben. Außenminister Wadephul sagte zu möglichen Konsequenzen.
3: Von unserer Seite gibt es keine Überreaktionen, aber Reaktionen, wenn wir angegriffen werden. Wir stehen an der Seite unseres ukrainischen Partners. Und Russland muss wissen, dass Deutschland ein Stabilitätsfaktor in Europa ist, der immer auch zu Verhandlungen bereit ist, aber der sich in keiner Weise einschüchtern lässt.
2: Neben der Abnehmspritze gibt's jetzt auch die Abnehmpille in der Apotheke. Der Wirkstoff ist jetzt

Halli, hallo, hallöchen, einen wunderschönen Dienstagnachmittag. Hier ist wieder Kaffeezeit, am Mikrofon wie immer euer Micha. Aus dem herbstlichen Niedersachsen. Ich begrüße alle angeschlossenen Radiostationen von nah und fern. Yo, was machen wir heute? Natürlich gute Musik, querbeet durch von jedem etwas. Unsere beiden Kollegen sind natürlich auch wieder am Start. Bruce Willis und Hans Jürgen. Wir schauen auf das kommende Wochenende am 6.9. Wir schauen nach Bad Pyrmont, das große Ereignis. Der goldene Sonntag mit vielen, vielen Stars, die du kennst.

Und ich sage nochmal ein herzliches Willkommen hier in Kaffeezeit. Jawohl. Es geht los mit Viva la Vida von Goldplay. Euch eine schöne Zeit.

Coldplay, Viva la Vida. Was für ein Wochenende, meine Güte, was war denn allgemein am Wochenende los? Erstmal, Hannover 96 haben ja mal wieder, die haben endlich mal wieder gewonnen, richtig, und sind aus dem tiefsten Keller wieder hochgerutscht auf Platz 13. 1-0 haben sie in Darmstadt gewonnen und das freut mich. Und wir haben auch gewonnen. Wir waren nämlich in Kalka beim Halbfinale, beim großen ECF, und zwar Electric Vision Kleve. Musikverein ist das in Kleve und die haben auch ein Level angeschlossen dabei und viele andere musikalische Sachen gibt es da auch mit bei. Und die haben ausgerufen am Anfang des Jahres zu einem Talent-Casting-Show. Und meine Willigkeit hat da mal mitgemacht mit meinem Kollegen Madeleine und mit Manuel. Und ja, und wir sind weitergekommen. Wir waren im Halbfinale und da waren wir am Samstag oder nee, am Sonntag. Ja, genau, am Sonntag war das Halbfinale. Und was muss ich sagen? Madeleine und meine Willigkeit sind ins Finale gerutscht und reingekommen. Es hat riesen Spaß gemacht. Ganz mega tolles Programm war da und war wirklich ganz, ganz toll. Und nun bereiten wir uns wirklich vor aufs Finale am 24. Oktober in Kleve. Mal sehen, wo die Reise dann hingeht. Irgendwann, wenn wir mal eine Sendung zusammen machen mit den Verantwortlichen von Electric Vision in Kleve. Gut, weiter geht's hier mit Musik zu Dragons und When Will I See You Again. Und danach geht's auch schon los, das Warm-up für Sonntag, für den goldenen Sonntag in Bad Pyrmont.

0: Goldene Sonntag in Bad Pyrmont im Niedersachsen, im größten Park Niedersachsens. Und da ist jedes Jahr zur gleichen Zeit der Goldene Sonntag und in diesem Jahr ist wieder eine große Show angesagt und die beiden Gastgeber Helga Hilpert und Kurt Kokus haben sich wirklich voll ins Zeug gelegt und großartige Künstler wieder hingeholt. Und zwar Joey Heindel, Thomas Anders, dann Rosanna Rossi und viele, viele andere. Und die Beine öffnen nun das Warm-up. Schau mal herein. Hier kommt Helga und Kurt. So, eigentlich müsste das jetzt laufen. Läuft nicht, dann machen wir Joey Heindel. Er ist nämlich auch zu Gast beim Goldenen Sonntag. Schwer zu erklären.
1: Schwer.

Joey Heindl, bekannt von DS, DS, DS, DS. Und nun habe ich es endlich geschafft, die beiden endlich vernünftig in Player zu bekommen. Helga und Kurt, Helga Hilbert und Kurt Kokos mit dem Song Schau mal herein. Den gab es ja natürlich auch von Helene Fischer und Florian Silbereisen. Und die beiden können das genauso gut. Helga Hilbert und Kurt Kokos.

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1: Der Schlager Gorti, ich komme zurück nach Mendocino, wird auch auf der großen Bühne am Sonntag in Kruppert stehen. Weiter geht's mit ein Tenor, also ein ganz bunt gefächertes Programm dieses Mal. Also die beiden haben sich wirklich was einfallen lassen, wirklich mega toll. Und zwar, der nächste Künstler heißt Thomas Kiesling und er studierte von 1983 bis 1989 an der Musikhochschule Musik und Darstellkunst und von 1998 bis 2003 war Kiesling Mitglied des Gesangstrios Die jungen Tenöre. Und ich habe ein Lied rausgesucht von ihm, das dann nicht so schwere Musik ist, so ein bisschen leichte Muse. Und der Song heißt dann Moselwein. Thomas Kiesling, der Tenor schlechthin. Und danach geht's rüber schon ins Büro von Bruce Willis und Hans Jürgen. Aber erstmal Thomas Kiesling, Moselwein.

0: Tenor Thomas Diesling am Sonntag in Bad Pyrmont live auf der Bühne. Und wir gehen jetzt rüber ins Büro von Bruce Willis und Hans Jürgen. Und ich wusste ja gar nicht, dass Bruce Willis ein Supertalent hat oder ist. Also wir hören einfach mal rein hier bei den beiden Kollegen. Bitteschön.
1: Hallo Leute, mein Name ist Bruce Willis und ich habe den härtesten Job der Welt, nämlich Ehren.
2: Morgen, Bruce.
1: Ja, Mann. Gottverdammter Morgen, Hans-Jürgen. Sag mal, du hast mir doch neulich gesagt, was ich richtig gut kann. Was war das nochmal?
2: Nichts. Ich sagte, du kannst nichts.
1: Ach, das war es. Wird verdammt schwierig, das an den Mann zu bringen.
2: An welchen Mann?
1: Hör zu. Auf jedem Fernsehsender gibt es mittlerweile Talentshows. Und es wird langsam mal Zeit, meine Talente zu zeigen.
2: Das finden wir alle, Bruce. Ich habe gerade die Bilanz ausgedruckt. Kannst du die eben lochen?
1: Ist nicht so mein Ding, Hans-Jürgen. Aber sieh mal her. Na, dieses kleine Papierkügelchen.
2: Bruce, das ist die Bilanz!
1: Lenk nicht ab. Pass lieber auf. Dieses Kügelchen kann ich in das linke Ohr stecken. Ich atme tief ein. Und es kommt aus dem rechten Ohr wieder raus.
2: Wahnsinn! Wie geht das?
1: Wir Willis-Männer haben einen riesigen Hohlraum zwischen den Ohren. Eine medizinische Besonderheit. Meinst du, das wäre was für eine Show?
2: Nein, Bruce. Und jetzt druck ich die Bilanz nochmal aus und du hältst dein großes Talent zurück, okay?
1: Okay, Kunstbanause.
2: Sag mal, das Papierkügelchen wandert wirklich durch?
1: Nein, angeschmiert. Das war ein Trick.
2: Da bin ich aber beruhigt. Wie geht der?
1: Ich habe in meinem Kopf immer ein paar Papierkügelchen vorrätig.
0: Ja, unser Bruce Willis, alles klar. Gut, wir machen weiter mit dem Warm-up für den Goldenen Sonntag 2026 in Bad Pyrmont. Die nächste Sängerin ist auch eine ganz große. Rosanna Rossi wird auf der Bühne stehen und ich habe sie hier schon im Player mit. Das fühlt sich gut an.

Jawohl, der nächste Künstler, der auf der Bühne stehen wird, heißt Igor Epstein. Es ist kein Sänger, ein Instrumentalist und er soll der Teufel an der Geige sein. Und ich habe ein Lied rausgesucht, Hit's a Road Jack heißt der Song, den er auf seiner Geige hier mal spielt. Und Sonntag natürlich live beim Goldenen Sonntag. Igor Epstein.

Igor Epstein, der Mann an der Geige. Mal sehen, wie das dann so wird mit ihm. Ich denke mal, das wird großartig. Der nächste Interpret, zwei sind noch offen, zwei Interpreten spiele ich noch hintereinander. Und den einen, den kennt man auch natürlich, ist mittlerweile ein Freund von mir geworden, Bernhard Brink. Er war schon mehrfach in Bad Pyrmont. Wir haben schon zusammen gesessen, aber noch keine Schokolade zusammen gegessen, aber bisher was getrunken zusammen. Hier ist Bernhard Brink, Baby, mit 7 Tafeln Schokolade und danach, wie weit willst du gehen? Und dann kommt der Gaststar des Abends. Aber erstmal Baby Bernhard Brink. 7 Tafeln.

0: Eltern wissen, Kinder werden viel zu schnell groß, um wichtige Momente festzuhalten. Ist es in den USA inzwischen ein Trend, kleine Podcasts mit Kids aufzunehmen? Auch in Deutschland greifen Kitas das Thema auf. Zum Beispiel die Kita Lichtenhainer Zwerge in Jena. Zwerge auf großem Fuß heißt der Kinderpostcard. Danisa Grossa hat reingehört.
1: Hallo, ich bin Laila.
2: Hallo, ich bin Friedrich.
1: Willkommen zu unserem Podcast.
2: Wir haben in der Kita einen Schwimmkurs gemacht. Da konnten wir schwimmen lernen und Laila, ich und meine Freunde, wir hatten dann alle irgendwann das Seepferdchen.
3: Das ist ja richtig toll, Friedrich, Mensch, dass ihr das Seepferdchen gemacht habt.
4: So kann das klingen, wenn aus Kindern kleine Medienmacher werden. Im Podcast Zwerge auf großem Fuß war Jenny Mingola von Babyborn zu Gast.
5: Man geht davon aus, es gibt Fragen, auf die man sich auch vorbereiten kann, aber das ist mit Kindern viel einfacher und unkomplizierter. Vieles hat sich einfach aus dem Gespräch heraus ergeben und ich denke, das ist gerade bei einem Podcast mit Kindern wichtig, dass man spontan bleibt, sich darauf einlässt, was die Kinder interessiert und worüber sie auch sprechen möchten.
4: Mittlerweile brauchen wir auch keine teure Technik. Auch mit dem Smartphone können wir unseren eigenen Familienpodcast aufzeichnen. Bei der Themenfindung haben die Kids selbst meist die besten Ideen.
5: Hier ergeben sich tagtäglich im Miteinander ganz viele spannende Themen. Bei uns ging es um das Thema Wassergewöhnung und natürlich die schwimmende Lissy. Es ging auch ein bisschen um das nächste Thema des Podcasts, nämlich Zähneputzen mit unserer Babyborn Emma.
4: Ob im Kindergarten oder mit der eigenen Familie, einen Podcast zu produzieren ist gar nicht so schwer und schafft schöne Erinnerungen.
0: Jawohl, das finde ich auch. Weiter geht's mit dem Warm-up für den goldenen Sonntag 2026. Und nun kommt der Gaststar. Kein anderer als wie Thomas Anders von Modern and Talking. Dieter Bohlen hat gesagt, er kommt nicht mit. Thomas kommt alleine, ist auch schön und der kann auch richtig gut singen. Und hier habe ich zwei Songs von ihm, einmal in Englisch und einmal in Deutsch. Je ne sais pas von Thomas Anders und der nächste Song, wie heißt der? Wo ist er denn? Wo ist er denn? Wo ist er denn? Da ist Thomas Anders, genau. Das Leben ist jetzt, genau. Und hier im Doppelpark Thomas Anders und am Sonntag live in Bad Pyrmont im Kurpark. Und danach, wenn der fertig ist, kommt das riesengroße Feuerwerk. Das ist auch sehr, sehr, sehr legendär. Aber erstmal Thomas Anders.

Thomas Anders live in Bad Pyrmont auf dem großen goldenen Sonntag. Und hier noch einmal unsere Gastgeberin Helga Hilbert. Und nochmal einen riesen Dank an Helga Hilbert. Ohne sie, also wenn Helga nicht wäre, wäre der deutsche Schlager nicht in Bad Pyrmont. Das ist schon mal Fakt. Ja, und deswegen, so schön ist das Leben. Ihr neuester Titel, Helga Hilbert.

Jawohl, der goldene Sonntag in Bad Pyrmont, das wird ein Spektakel werden. Allererste Güte. Und hier kommt das nächste Spektakel, nämlich das Europawetter für heute. Das wird gleich da sein. Und jetzt ist es da. Na? Ist ja gar nicht da. Wo ist es denn? Noch gar nicht da, das Europawetter. Na gut, dann machen wir nochmal einmal Musik. DJ Ostkurve und Pia Vanelli mit Wir hören, was wir wollen. So, und die kommt auch nicht mehr. Also, gibt's auch gar nicht. Also jetzt. So, jetzt doch, natürlich, hier ist sie. Wir hören, was wir wollen. Ja, Ladehemmung. Na, wäre das auch mal immer. Egal. Aber es ist da. Es wollte nicht vorzeitig laufen. Es wollte um 15 Uhr starten. Hat schon sein Einleben, das Europawetter. Unglaublich. Los geht's. Fangen wir mal ganz schnell an. Athen meldet 36 Grad, Sonne pur. In Madrid, da scheint auch die Sonne, 34 Grad. Paris, 23 Grad, eine leichte Bewölkung. In Stockholm, da regnet es bei einer teils Bewölkung und bei 20 Grad. In Bukarest, da scheint die Sonne bei 33 Grad. Moskau meldet eine leichte Bewölkung bei angenehmen 24 Grad. Warschau meldet 20 Grad und leichter Regen. In London, da ist es eine leichte Bewölkung bei 21 Grad. In Oslo, da scheint die Sonne und teilweise Regen bei 20 Grad. In Rom, da haben wir es mit 36 Grad zu tun und die Sonne scheint aus allen Zügen. Und in Wien, da ist es angenehm bei 27 Grad und eine leichte Bewölkung. Und hier in Hameln, Bad Pyrmont, genauer gesagt in Afferden, da regnet es bei 21 Grad, aber was für ein Regen, aber richtig. Der kommt da so richtig schön runter hier in Hameln, Afferde. Okay, das Europawetter. Wir haben es doch geschafft, richtig durchzukommen mit dem Wetter. Gut, okay, weiter geht's mit Tower Carpendale und Samstagnacht in seiner neuen Version von der CD Zeitlos. Bitteschön.

Die zweite Stunde ist angebrochen hier in der Kaffeezahl. Wie gesagt, hier regnet es ohne Ende. Und in Athen bei 36 Grad, ach ja, wäre ja gar nicht mal so schlecht. Vielleicht bekommen wir dann auch nochmal eine schöne, warme Zeit im September. Wäre ja nicht schlecht. Und vor allen Dingen trockenes Wetter beim Goldenen Sonntag. Das wäre bombastisch. Also am letzten Sonntag hatten wir ja so einen leichten Regen gehabt beim Halbfinale. Und dann wurde es ein bisschen besser. Es war wirklich so wie im Spätherbst hat sich das so angefühlt. In Kalka am Niederrhein. Gut, wir machen weiter mit Anna-Karina Wojcik und dieses Gefühl.

dieses Gefühl, und das ist auch ein tolles Gefühl, wenn man auf der großen Showbühne steht und das Publikum macht mit. Mega toll. Weiter geht's hier mit Kerstin Ott. Kerstin Ott hat mehrere Songs rausgebracht in der letzten Zeit. Einmal Rosalinde und ihr niegelnagelneuer Song heißt Tausendmal Nein. Er steht auf Platz 5 in dieser Woche. In der Vorwoche war er auf Platz 4, 8 Wochen dabei. Aber wir hören Rosalinde. Mal sehen, was sie so macht. Und was haben wir noch in dieser Stunde? Ja, einen Beitrag haben wir noch in der zweiten Stunde hier bei Kaffeezeit. Hier ist Kerstin Ott.

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0: Christine Stark. Weiter geht's hier mit natürlich Bruce Willis und Hans Jürgen. Und diesmal habe ich mal rausgesucht, Halloween. Bald ist ja wieder Halloween. Ein Monat noch, Ende Oktober, dann ist wieder Halloween. Dann kann man sich wieder verkleiden. Okay, ich brauche mich nicht verkleiden. Ich sehe immer Halloween-mäßig aus. Nee, Spaß am Rande. Gut, dann wollen wir mal rüberschalten ins Büro. Und es wird so ein bisschen gruselig bei Hans Jürgen und Bruce Willis.
1: Hallo Leute. Mein Name ist Bruce Willis und ich habe den härtesten Job der Welt, nämlich Ehren.
2: Morgen, Bruce.
1: Ja, Mann. Gottverdammter Morgen. Entschuldigung, haben Sie Hans-Jürgen gesehen?
2: Ich bin Hans-Jürgen, Bruce. Ich habe mir bloß auf dem Weg zum Büro schon mal eine Gespensterverkleidung besorgt. Morgen Abend ist doch Party.
1: Ah, ist schon wieder Totensonntag?
2: Nein, Halloween. Das ist ein Fest, an dem man die bösen Geister vertreibt.
1: Ach so, so wie das Fliederspray auf unserer Toilette.
2: So ähnlich. Ich weiß nur nicht, ob ich als Gespenst gehen soll oder als Zombie. Warte mal.
3: Guck mal, wie findest du das?
1: Hä? Wer sind Sie? Wo ist Hans-Jürgen?
3: Bruce, ich bin's, aber jetzt als Zombie.
1: Ah, ich verstehe. Du hast dich verkleidet, stimmt's?
3: Ja. Warte, zieh das Zeug wieder aus.
1: Oh mein Gott!
2: Was ist denn jetzt?
1: Sie sehen aus wie mein Kollege Hans-Jürgen. Wegen Halloween, richtig?
2: Ich bin Hans-Jürgen.
1: Ha! Falsch, du Anfänger. Hans-Jürgen hat sich gerade eben als Zombie verkleidet. Aber das konntest du natürlich nicht wissen. Na, warte!
2: Bruce, was hast du vor?
1: Ich werde dich vertreiben, du böser Geist. Mit einer Ladung Fliederspray. Hier, nimm das. Und das hier.

Der gute Neil Diamond mit Crackling Roses, immer wieder so tolle Musik. Ja, wir machen weiter mit Roland Kaiser und es ist alles doch kein Problem.

0: Wenn wir Erwachsene schlechter sehen, dann geht es ab zum Augenarzt oder zum Augenoptiker. Viele Kinder wissen aber gar nicht, dass sie besser sehen könnten, laut Berufsverband der Augenärzte. Deutschlands werden 60% der Sehfizitierte bei Kindern zu spät erkannt, was erhebliche Folgen haben kann. Sobald es für die Kleinen in die Schule geht, mehr Infos hat Danisa Grosser.
1: Hallo, ich bin Laila.
2: Hallo, ich bin Friedrich.
1: Willkommen zu unserem Podcast.
2: Wir haben in der Kita einen Schwimmkurs gemacht. Da
0: gehen wir nochmal raus. Das war der falsche. Wir machen nochmal Musik und gleich kommt der passende Beitrag.

0: Es gibt durchaus Hinweise, dass Kinder schlecht sehen. 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Trotzdem merken viele Eltern zunächst gar nicht, dass ihr Kind Probleme beim Sehen hat. 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
1: Eine Ursache ist auf jeden Fall die Genetik der Eltern und natürlich unsere heutige Lebensweise. 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Und Zeit im Freien ist essentiell, um eine gesunde Entwicklung für die Augen zu haben.
0: Wirken Kinder in der Schule unkonzentriert, kann das an Sehproblemen liegen. Etwa, wenn sie die Tafel schlecht erkennen. Eine gute Maßnahme zur Vorbeugung: raus an die frische Luft.
1: Idealerweise um die 2 Stunden pro Tag. Ansonsten immer mal eine Pause von den Tablets und Handys. Da einfach etwas darauf achten.
0: Bei einer Fehlsichtigkeit sollte gemeinsam mit einem Augenspezialisten die passende Sehhilfe gewählt werden. Neben der Brille kommen auch Kontaktlinsen in Frage.
1: Spätestens dann, wenn sich Kinder auch die Schuhe binden können, können Kinder sich auch Kontaktlinsen auf- und absetzen. Das Schöne ist, für Kinder gibt es spezielle Kontaktlinsen, auch für die Kurzsichtigkeit. Diese korrigieren die Kurzsichtigkeit nicht nur, sondern bremsen auch nachweislich die Zunahme der Kurzsichtigkeit.
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Kaffeezeit am heutigen Dienstag und bald ist ja schon wieder Halloween und dann Karneval und Weihnachten. Also ich finde, eigentlich könnte dann ab November bis nächstes Jahr im Frühjahr Karneval sein und bleiben. Weihnachten geht auch. Aber egal. Gut, und ich mache noch einmal hier den Howard Carpendale. Das ist unsere Zeit und das wird unsere Zeit auch werden in dieser nächsten Zeit. Wie gesagt, die Casting-Show, das Finale. Und wir wollen mal sehen, wo wir landen werden. Ich werde es euch berichten. Gut, und irgendwann werde ich mal so eine kleine, sagen wir mal, einen Live-Mitschnitt von mir, von meiner Darbietung hier mal bringen. Mal sehen, ob ich. Leute, mache ich einfach mal. Machen wir in der nächsten Woche. Dann kommt mein Lied, was ich aufgetreten habe. Ich bin so ein bisschen leicht, so ein bisschen nervös, weil wenn man darüber nachdenkt und immer wieder nachdenkt über die große Sache, okay, man hat das ja noch nie gemacht. Gut, wir machen jetzt erstmal weiter mit Das ist unsere Zeit. Howard Carpendale, ich muss mich immer beruhigen. Euch eine schöne Kaffeezeit.

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0: unsere Zeit.
1: Im wahrsten Sinne des Wortes, das ist unsere Zeit in diesem Jahr. Wir machen weiter mit Ingrid und es wird so ein bisschen französisch. Eben habe ich mit meiner Sängerin telefoniert, mit meiner Französin. Und warum denn nicht mal ein bisschen französische Musik? Hier ist Ingrid.

No, never! Texas Lightning hier in der Garvey-Zeit. Weiter geht's mit den nächsten beiden Interpreten. Ein Duo, die gehören aber nicht zusammen, aber alle beide waren auch schon in Bad Pyrmont. Achim Petri war in diesem Jahr in Bad Pyrmont beim Schlagerzauber. Mega geil gewesen. Und Anne-Maria Zimmermann war im letzten Jahr beim Schlagerzauber mit dabei. Und alle beide haben total den Kurpark zum Beben gebracht. Hier ist Anne-Maria Zimmermann und Achim Petri mit Tinte.

Wo willst du hin? Wo geht der Weg hin? Das weiß man nie so genau im Leben. Aber ich denke mal, mein Leben im Moment geht wahrscheinlich bergauf. Also ich weiß auch nicht, was demnächst bei mir alles so passiert. Und deswegen kommt der nächste Song, auch glaube ich mein letzter für heute. Nick P. da oben. Hier ist Nick P.

0: Ja, ihr Lieben, das war Kaffeezeit am heutigen verregneten Dienstag. Ja, es war wieder ganz nett hier bei uns, bei euch. Nächste Woche geht's natürlich wieder weiter von 14 bis 16 Uhr. Und da werde ich euch mal mein Lied vorstellen, womit ich dann ins Finale gekommen bin bei den EVC Talentshow in Kleber.
1: Gut.
0: Ja, wenn es soweit dann ist, ja, melde ich mich dann. Ach Quatsch, nee, was erzähle ich denn für einen Müll? Nein. Ihr Lieben, ich verabschiede mich jetzt ganz einfach mal für heute. Ich sage wie meiner gewohnten Art Tschüss, Servus, Grüßli und Hallöchen. Und wir hören uns wie gewohnt am nächsten Dienstag wieder. Tschüss, bis dahin, euer Micha. Macht's gut.

0: Alice vom Braunhofer-Institut entwickelt, endlose Bahnen von Braunlagen in ihren Extrudern produzieren konnte. Danach wurden die Rollen von allen Mitarbeitern und Kollegen von Oldie, die Kevin über die zugenehmermaßen ein gefährlicher Weg war, ja, Rohrpostanlage noch erreichen konnte und die noch nicht traurigerweise wie viele andere schon zu Kokons gewickelt waren, mit der neuartigen Folie beklebt und in die verbleibenden noch zu erreichenden Filialen von Oldie verbracht.
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0: Es war einmal ein Bruder und eine Schwester namens Hänsel und Gretel. Ihre Mutter war verstorben, als sie noch Babys waren. Sie lebten mit ihrem Vater in einer Hütte im Wald. Ihr Vater versuchte, sie zu versorgen, indem er als Holzfäller arbeitete und zog die Kinder gleichzeitig alleine auf. Nach Jahren von Schwierigkeiten, die Arbeit und die Versorgung der zwei Kinder zu vereinen, beschloss der Vater, wieder zu heiraten. Die neue Frau des Holzfällers kam aus einer reichen Familie und sie war sehr unzufrieden damit, dass sie arm waren und in einer schäbigen Hütte tief im Wald lebten. Außerdem mochte sie ihre Stiefkinder überhaupt nicht. In einer kalten Winternacht, als sie zu Bett gingen, hörten Hänsel und Gretel, wie die Stiefmutter zu ihrem Vater sagte:
1: Wie sollen wir es durch den Winter schaffen? Wir haben nicht genug zu essen. Wenn wir die Kinder nicht loswerden, verhungern wir alle.
0: Der Vater wurde sehr wütend mit seiner Frau.
1: Keine Diskussion. Meine Entscheidung steht. Morgen bringen wir die Kinder in den Wald und lassen sie dort.
0: Als sie dies hörte, fing Gretel an zu weinen. Ihr Bruder Hänsel tröstete sie.
2: Sorge dich nicht, Gretel. Wir finden schon irgendwie wieder nach Hause.
0: Später in dieser Nacht schlich Hänsel nach draußen und sammelte so viele Kieselsteine, wie in seine Taschen passten. Am Morgen gingen sie alle zusammen in den Wald. Ihr Vater sagte ihnen, dass sie auf eine Familienwanderung gingen. Während sie liefen, ließ Hänsel heimlich die Kieselsteine auf die Erde fallen. Am Nachmittag zündeten der Vater und die Stiefmutter ein Feuer an und sagten den Kindern, dass sie bald zurück seien. Sie gingen fort und verschwanden im Wald. Natürlich kamen sie nicht zurück. Als es Nacht wurde, schallten die schrecklichen Schreie der wilden Tiere durch den Wald. Zitternd von dem Geheule der Wölfe blieben Hänsel und Gretel bis zum Mondaufgang am Feuer sitzen. Dann begannen sie, den Kieselsteinen zu folgen, die im Mondlicht glänzten, und liefen nach Hause.
1: Sehr gut, Hänsel. Das war eine super Idee.
0: Als die Kinder zu Hause ankamen, war ihr Vater sehr überrascht und zur gleichen Zeit überglücklich. Die Stiefmutter gab vor, erfreut zu sein, aber in Wirklichkeit war sie sehr enttäuscht, dass die beiden nach Hause gefunden hatten. Nach 3 Tagen versuchte sie erneut, die Kinder loszuwerden. Dieses Mal schloss sie Hänsels und Gretels Tür in der Nacht ab. Hänsel konnte also nicht noch einmal Kieselsteine sammeln. Aber Hänsel war ein cleverer Junge. Als sie am Morgen erneut in den Wald gingen, ließ er dieses Mal Brotkrümel auf die Erde fallen, die er in der Tasche hatte, um wieder den Weg nach Hause zu finden. Zur Mittagszeit fanden der Vater und die Stiefmutter wieder eine Ausrede, um die Kinder alleine zu lassen, und verschwanden erneut im Wald. Als ihnen klar wurde, dass sie nicht zurückkommen würden, wollten Hänsel und Gretel wieder zurück nach Hause laufen, bevor es dunkel wurde. Aber dieses Mal konnten sie den Weg nicht mehr finden, denn alle Brotkrümel waren von Vögeln gefressen worden. Gretel begann zu weinen. Zum ersten Mal fühlte sich auch Hänsel hilflos. Dieses Mal waren die Kinder wirklich verloren. Ohne Essen und voller Angst wanderten sie für 3 Tage durch den Wald. Am 3. Tag sahen sie einen Vogel so weiß wie Schnee. Der Vogel sang mit seiner schönen Stimme eine Melodie für sie. Für einen Moment vergaßen sie ihren Hunger und folgten dem Vogel. Der Vogel brachte sie zu einem seltsamen Haus. Das Haus hatte Wände aus Brot, ein Dach aus Kuchen und Fenster aus Zucker. Es war überall mit farbenfrohem Zuckerguss bedeckt. Hänsel und Gretel trauten ihren Augen nicht. Das Haus sah so unglaublich lecker aus. Die Kinder vergaßen ihre Erschöpfung und rannten auf das Haus zu. Gerade als die beiden anfangen wollten, von dem Haus zu naschen, hörten sie eine Stimme von innen.
1: Knusper, knusper, Knäuschen, wer knuspert an meinem Häuschen?
0: Sie sahen eine gebrechliche alte Frau in der Tür stehen. Als sie ihr erzählten, was ihnen widerfahren war, hatte sie Mitleid mit ihnen und bat sie herein. Das Innere des Hauses war ganz anders als das Äußere. Es war dunkel, gruselig und fühlte sich gar nicht gut an. Aber weil die Kinder so müde und hungrig waren, sahen sie darüber hinweg. Die alte Frau brachte ihnen allerlei Süßigkeiten und Essen. Die Kinder aßen Speisen, die sie noch nie im Leben gegessen hatten. In dieser Nacht schliefen sie in dem gemütlichsten Bett, in dem sie je gelegen hatten. Als sie am Morgen aufwachten, war die alte Frau nicht dort. Sie begannen nach ihr zu suchen. Am Ende des Korridors sahen sie eine Tür. Als sie die Tür öffneten, fanden sie dahinter lauter Kisten voller Gold und Kostbarkeiten. Sie waren natürlich sehr überrascht. Hänsel wollte hineingehen und sich alles genauer ansehen. Plötzlich hörten sie die Stimme der alten Frau.
1: Was denkt ihr, was ihr da tut?
0: Als sie sich umdrehten, sahen die Kinder direkt ins Gesicht der Hexe, die hinter ihnen stand. Die alte Frau war eine Hexe, die die Kinder mit den Süßigkeiten zu ihrem Haus gelockt hatte. Die Kinder versuchten davonzulaufen, aber die Tür war verschlossen. Die Hexe ergriff Hänsel beim Haar und schloss ihn in einen Käfig ein. Dann schleppte sie Gretel in die Küche.
1: Dein Bruder ist zu dünn. Koche ihm etwas zu essen und mache ihn fett. Wenn er etwas zugenommen hat, wird er ein wunderbares Essen für mich sein. Aber wage es nicht, selber etwas zu essen. Alles Essen ist für ihn.
0: Gretel hatte keine Wahl, also tat sie, was die Hexe ihr befahl. Zum Glück war Hänsel ein cleverer Junge. Er beschloss, die böse Hexe auszutricksen. Jede Nacht, wenn die Hexe schlief, grub er ein Loch in den Boden des Käfigs. Die Hexe kam jeden Morgen, um zu kontrollieren, ob Hänsel Gewicht zugelegt hatte. Aber Hänsel aß kaum etwas von dem Essen, das seine Schwester ihm kochte. Stattdessen vergrub er es in dem Loch im Boden. Aber die Hexe befahl Gretel, mehr und mehr zu kochen. Dies ging so für lange Zeit, bis die Hexe schließlich genug hatte.
1: Fett, dünn, das ist mir jetzt egal. Heute mache ich Hänselbraten.
0: Sie sah Gretel an.
1: Schau im Ofen nach, ob das Brot fertig ist.
0: Obwohl sie sehr viel Angst hatte, war Gretel ein genauso cleveres Köpfchen wie ihr Bruder. Sie ahnte, dass die Hexe sie in den Ofen schubsen würde.
1: Ich kann mich nicht weit genug reinlehnen, um den Teig zu sehen,
0: nörgelte Gretel. Die Hexe stieß sie zur Seite und steckte ihren Kopf herein. Gretel nahm all ihre Kraft zusammen, schubste die Hexe in den Ofen und verschloss die Ofentür. Gretel wusste, wo die Hexe den Schlüssel versteckt hatte. Sie rannte zu Hänsels Käfig und befreite ihn. Die Flammen aus dem Ofen griffen auf das ganze Haus über. Hänsel und Gretel rannten aus dem Haus heraus in den Wald. Aber sie wussten nicht, wohin. Etwas später kamen sie zu einem Fluss. Ein großer Schwan brachte sie nacheinander ans andere Ufer. Die Kinder sahen sich um und erkannten mit einem Mal, wo sie waren. Sie rannten nach Hause, so schnell sie konnten. Als er seine Kinder erblickte, war der Vater überglücklich. Mit Tränen in den Augen erzählte er ihnen, dass die Stiefmutter, kurz nachdem sie verlassen hatten, zu ihren Eltern zurückgezogen war. Er sagte ihnen, wie leid es ihm tat und dass er sie verzweifelt gesucht hatte, aber sie nicht finden konnte. Die Kinder liebten ihren Vater sehr und waren bereit, ihm zu vergeben. Aber es erwartete ihn noch eine weitere Überraschung. Sie griffen beide in ihre Taschen und brachten lauter Gold und Diamanten hervor, die sie aus dem Hause der Hexe gestohlen hatten. Ihr Vater traute seinen Augen nicht. Alle Probleme, die sie je gehabt hatten, waren gelöst. Und wenn sie nicht gestorben sind, dann leben sie noch heute.

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0: Es war einmal eine niedliche Entenfamilie auf einem Bauernhof. Die Entenmama saß auf ihren Eiern und wartete darauf, dass ihre Küken schlüpften. Sie hatte 7 Eier, die bald soweit waren. Eines sonnigen Morgens begannen die Küken zu schlüpfen. Nach kurzer Zeit schauten 6 kleine Entenküken aus den Eiern hervor. Die Küken waren sehr aufgeregt. Sie quakten und liefen um ihre Entenmama herum. Das letzte und größte Ei war jedoch noch immer unversehrt und die Entenmama begann sich Sorgen zu machen. Sie entschloss noch eine Weile zu warten. Und schließlich schlüpfte auch das letzte Küken aus seinem Ei. Verwirrt blickte sich das kleine Küken um. Aber der Arme wusste nicht, dass seine Mutter und Geschwister noch viel verwirrter waren als er. Denn dieses Küken sah gar nicht so aus wie seine Geschwister. Er war viel größer und hatte graue und weiße Federn. Die anderen Küken begannen ihn auszulachen.
1: Was für ein hässliches Küken du bist! Du siehst gar nicht so aus wie wir!
0: Ich verstehe das nicht. Wieso siehst du so anders aus?
1: Hässlich!
0: Nach einer Weile waren alle Entlein größer geworden. Aber das hässliche Entlein war so viel größer als die anderen und seine Federn hatten ganz andere Farben. Du bist so schnell gewachsen. Warum nur siehst du so anders aus? Die Zeit verging und das hässliche Entlein wuchs zu einer andersartigen und traurigen Ente heran. Keins seiner Geschwister wollte mit ihm spielen.
2: Wir spielen nicht mit dir, weil du hässlich bist.
0: Auch all die anderen Tiere auf dem Bauernhof machten sich über ihn lustig.
3: Hässliches Entlein.
1: Na, na, na, na, na, hässliches Entlein, hässliches Entlein.
0: Aber die Entenmama versuchte ihn zu beschützen. Mein armes Entlein, warum nur bist du so anders als die anderen? Als die Tage vergingen, fühlte sich das arme Entlein ganz schrecklich. Die ganze Nacht weinte er leise und dachte sich, dass niemand ihn jemals lieb haben würde.
4: Warum bin ich so hässlich? Warum kann ich nicht so aussehen wie meine Geschwister?
0: Eines Tages kamen Jäger an dem See vorbei, an dem sie lebten. Die Jäger begannen, die Enten zu jagen. Die Entenmama war auf der Suche nach Essen für ihre Entlein. Und die Jäger erwischten sie. Da er nicht wusste, was geschehen war, wartete das arme, hässliche Entlein bis in die Morgenstunden auf seine Mutter. Der Arme wusste nicht, was er tun sollte. Er suchte Hilfe beim Hund, aber dieser war nicht besonders nett zu ihm.
5: Muff, mach, dass du wegkommst. Ich kann mich mit so einer hässlichen Ente wie dir nicht sehen lassen.
0: Dann ging er zum Huhn. Aber auch das Huhn machte sich über ihn lustig.
6: Sogar ich sehe besser aus als du.
0: Das hässliche Entlein war sehr traurig.
4: Niemand will mich hier. Wenn Mama nicht zurückkommt, dann habe ich keinen Grund, weiterhin hier auf diesem Bauernhof zu bleiben.
0: An diesem Morgen verließ das hässliche Entlein den Bauernhof. Er schwamm zur anderen Seite des Sees. Alle Tiere, die er auf dem Weg traf, fragte er dieselben Fragen.
4: Kennt ihr eine Ente, die wie ich aussieht? Kennst du eine Ente, die wie ich aussieht? Kennst du eine Ente, die wie ich aussieht?
0: Aber alle gaben ihm dieselbe Antwort. Sie hatten noch nie so eine hässliche Ente wie ihn gesehen. Das arme Entlein ging weiter und gelangte an einen anderen See. Dort fragte er die Gänse dieselbe Frage.
4: Du solltest hier nicht bleiben. Hier sind Jäger in der Nähe. Bring dich in Sicherheit. Na los!
0: Das hässliche Entlein machte sich weiter auf den Weg. Nach kurzer Zeit kam er an einen weiteren See. Hier war er ganz alleine. Niemand anderes war zu sehen.
4: Wenn mich niemand will, dann verstecke ich mich hier für immer.
0: Die Wochen vergingen. Und obwohl er ganz alleine war, war er glücklich. Eines Tages sah er einen Schwarm von langhalsigen weißen Vögeln am Himmel, die in den Süden flogen. Er sah sie voller Bewunderung an.
4: Die sind so schön. Ich wünschte, ich wäre wie sie.
0: Es war Winter geworden und der Schnee begann zu fallen. Dem hässlichen Entlein gefiel der Schnee sehr und er spielte darin herum, bis er über und über mit Schnee bedeckt war. Aber weil alles verschneit war, konnte das Entlein nicht zu essen finden. Also lief er herum und suchte nach etwas Essbarem. Ihm war kalt und er wurde sehr müde. Plötzlich kam ein Bauer vorbei. Dem Bauer tat das Entlein leid und er wickelte ihn in seinen Mantel ein.
5: Du armes Ding, du bist ja halb erfroren. Ich nehme dich mit nach Hause und pflege dich, bis es Frühling wird.
0: Der Bauer nahm ihn mit und kümmerte sich liebevoll um ihn. Als der Frühling kam, war das hässliche Entlein ein ganzes Stück gewachsen. Damit er wieder draußen in der Natur leben konnte, brachte der Bauer ihn zurück zu dem See. Nun war er wieder ganz alleine. Und nach einiger Zeit sah das hässliche Entlein sein Spiegelbild im Wasser. Er konnte kaum glauben, was er sah. Er konnte sich erst gar nicht erkennen. Er dachte, jemand anders wäre hinter ihm. Er breitete seine Flügel aus und sah, dass sein Spiegelbild das Gleiche tat. Er streckte seinen Hals und wieder tat es ihm sein Spiegelbild gleich. Ihm wurde klar, dass dieser wunderschöne Vogel niemand anderes als er selbst war.
3: Oh, wie ich mich verändert habe. Ich sehe aus wie die schönen Vögel am Himmel. Ich muss sofort zurück nach Hause und mich zeigen.
0: Und er machte sich auf den Weg. Als er über den See schwamm, stieß er auf eine Gruppe von Schwänen. Weil er einer von ihnen war, nahmen sie ihn in ihre Gruppe auf. Das hässliche Entlein schloss sich ihnen voller Freude an. Ein Junge am Seeufer rief seinen Freunden zu, als er die Schwäne erblickte.
7: Hey, schaut mal, der junge Schwan ganz hinten. Das muss der schönste Schwan sein, den ich je gesehen habe.
0: Ja, von Beginn an war er immer ein Schwan gewesen. Sein Ei war durch einen Zufall zwischen die Eier der Entenmama geraten.

0: Aber jetzt war er bei seiner richtigen Familie und vor ihm lag ein langes und glückliches Leben.
1: Es waren einmal drei kleine Schweine, die mit ihrer Mutter in einem kleinen Haus lebten. Es war für sie die Zeit gekommen, auszuziehen und alleine zu leben. Die Mutter rief ihre drei Kinder zu sich.
2: Meine lieben Kinder, die Zeit ist für euch gekommen, in die Welt hinauszuziehen. Geht und startet euer neues Leben. Aber was auch immer ihr tut, vergesst niemals, immer euer Bestes zu geben. Das ist der einzige und der beste Weg zu überleben.
1: Etwas traurig, aber auch sehr aufgeregt verabschiedeten sich die drei kleinen Schweine von ihrer Mutter und sie machten sich auf den Weg. Nach einer Weile fanden sie ein Stück Land, auf dem sie ihre eigenen Häuser bauen konnten. Das jüngste Schweinchen nahm sich vor, sein Haus aus Stroh zu bauen. Er dachte sich, dies sei der schnellste und einfachste Weg, ein neues Haus zu erbauen. So würde er später viel Zeit zum Spielen haben. Das jüngste Schweinchen baute sein Haus innerhalb von nur einem Tag. Er rief seinen Brüdern zu:
2: Hey Leute, ich bin schon fertig!
1: Das ältere Schweinchen schaute sich das Haus an.
3: Aber das Haus sieht überhaupt gar nicht stabil aus. Wie soll uns das denn vor dem Wolf beschützen?
1: Das jüngste Schweinchen scherte sich gar nicht darum.
2: Keine Sorge, mir passiert schon nichts.
3: Okay, aber sag nicht, ich hab dich nicht gewarnt.

0: Okay, sag mir nicht, ich hab dich nicht gewarnt. Während die zwei jüngsten Schweinchen sich in ihren neuen Häusern entspannten, arbeitete das älteste Schweinchen ohne Rast. Er baute ein Haus aus Steinen und Zement. Die anderen Schweinchen dachten, der ganze Aufwand wäre übertrieben. Sie verbrachten ihre Zeit damit zu spielen und Spaß zu haben. Warum machst du dir so viel Mühe, wenn du so schnell wie wir hättest sein können?
1: Der ist viel zu ängstlich.
0: Das älteste Schweinchen hörte ihnen gar nicht zu. Er arbeitete für eine ganze Woche und schließlich war sein Haus aus Steinen und Zement fertig. Am nächsten Tag kam ein hungriger Wolf vorbei. Er blieb vor dem Haus aus Stroh stehen. Das kleine Schweinchen schlief in seinem Haus aus Stroh. Der Wolf klopfte an der Tür.
1: Mach die Tür auf und lass mich rein. Sonst puste ich dein Haus weg.
2: Du kannst mir gar nichts antun. Mein Haus ist stabil genug.
0: Also holte der Wolf tief Luft und pustete das Haus aus Stroh weg. In letzter Sekunde konnte das kleine Schweinchen fliehen und er rannte herüber zum Haus seines Bruders, das aus Holz gemacht war. Er klopfte an die Tür und als das mittlere Schweinchen die Tür öffnete, rannte das kleinste Schweinchen so schnell es konnte hinein.
2: Mach schnell die Tür zu, der Wolf ist hinter mir her.
1: Keine Sorge, in meinem Haus kann er uns nichts tun.
0: Nach kurzer Zeit kam der Wolf zum Haus des zweiten Schweinchens. Er rief mit seiner lauten Stimme:
1: Mach die Tür auf und lass mich rein, sonst puste ich dein Haus weg.
3: Du kannst mein Haus nicht wegpusten.
0: Also holte der Wolf noch tiefer Luft als zuvor und pustete das Haus aus Holz weg. Beide Schweinchen rannten zum Haus ihres großen Bruders und konnten dem Wolf nur um ein Haar entkommen.
3: Bruder, der Wolf ist auf dem Weg hierher, was sollen wir tun?
0: Das älteste Schweinchen antwortete sehr selbstsicher.
2: Macht euch keine Sorgen, der Wolf kann hier nicht reinkommen.
0: Kurze Zeit später kam der hungrige Wolf am dritten Haus aus Steinen und Zement an. Und er rief, während er an die Tür klopfte:
1: Mach die Tür auf und lass mich rein. Sonst puste ich dein Haus weg.
2: Versuch's doch, du blöder Wolf. Du kommst hier nicht rein.
0: Der Wolf ärgerte sich sehr. Er holte tief Luft und pustete so fest er konnte. Doch nichts passierte. Er konnte das Steinhaus nicht zum Einstürzen bringen. Er gab sich die größte Mühe, aber nicht ein Stein bewegte sich. Schließlich gab der Wolf erschöpft auf und fand einen anderen Weg ins Haus. Er sah den Schornstein oben auf dem Dach und er begann, an der Hauswand hochzuklettern. Als das kleine Schweinchen dies bemerkte, ging er schnell zum Kamin und zündete das Feuer an. Dann stellte er einen großen Kessel mit Wasser auf das Feuer. Der Wolf kletterte am Schornstein hoch und sprang hinein. Und er landete direkt im kochenden Wasser.
1: Hilfe! Ich verbrühe! Zu Hilfe! Hilfe!
0: Endlich waren die drei kleinen Schweinchen vom Wolf befreit. Sie fielen sich glücklich in die Arme. Am nächsten Tag gingen die drei kleinen Schweinchen ihre Mutter besuchen. Sie erzählten ihr alles, was passiert war. Das jüngste Schweinchen rief seiner Mutter zu:
2: Du hattest recht, Mama. Was auch immer wir in dieser Welt tun, wir müssen unser Bestes geben. Wenn man wirklich für etwas arbeitet, ist man auch erfolgreich.
0: Von diesem Tag an waren die zwei jüngsten Schweinchen niemals mehr faul. Sie arbeiteten schwer wie ihr großer Bruder und sie lebten ein glückliches und sicheres Leben.

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1: Es war einmal in einem Land im fernen Orient ein armer, aber gutherziger junger Mann namens Aladdin. Er lebte mit seiner Mutter und erledigte harte und anstrengende Arbeit, um ein bisschen Geld für sich und seine Mutter zu verdienen. Eines Tages war er auf dem langen Weg, um Bananen zu ernten, die er auf dem Markt verkaufen wollte. Plötzlich traf er auf einen edlen Mann mit einem langen Bart und dunklen Augen. Der Mann sprach zu Aladdin und zeigte ihm die Goldmünzen, die er in der Hand hielt.
2: Hallo, mein Junge. Ich bin ein alter Freund deines Vaters. Willst du dir eine Goldmünze verdienen?
3: Eine Goldmünze? Selbst wenn ich für den Rest meines Lebens Bananen ernten würde, würde ich immer noch nicht so viel Geld verdient haben.
1: Der Mann bat Aladdin, mit ihm zu kommen, zu einem Loch unter einem Felsen in der Nähe und ihm mit etwas zu helfen. Aladdin erschien das sehr einfach. Also willigte er ein, dem Mann dabei zu helfen, den Felsen von dem Loch wegzuschieben. Weil er so schlank und beweglich war, gelang es ihm einfach, durch das Loch zu klettern. Auf der anderen Seite fand er eine enge Treppe, die er hinabstieg. Als er unten ankam, befand er sich in einer Höhle, die von einer alten Lampe erleuchtet wurde. Er traute seinen Augen nicht. Die ganze Höhle war voll von Gold, Diamanten und Schätzen. Er war wie verzaubert, aber erschrak, als er die Stimme des Mannes von draußen hörte.
2: Siehst du die Lampe? Puste die Flamme aus und bringe mir die Lampe nach draußen.
1: Zwischen all dem Gold und den Schätzen in der Höhle konnte Aladdin nicht glauben, dass alles, was der Mann wollte, eine alte, wertlose Lampe war. Ihm wurde mulmig. Aladdin nahm die Lampe und begann, die Treppe hinaufzusteigen. Aber bevor er überhaupt oben ankam, begann der Mann zu schreien.
2: Los, gib mir die Lampe!
1: Aladdin verstand das Verhalten des Mannes nicht.
2: Erst will ich hier raus. Wenn du mir nicht sofort die Lampe gibst, werde ich dich für immer einschließen.
1: In diesem Moment begriff Aladdin, dass der Mann ein Bösewicht war.
2: Nein, zuerst will ich hier wieder raus. Na gut, du hast es so gewollt.
4: Hey, stopp! Was tun Sie da?
1: Der Mann schob den Felsen wieder vor das Loch und ließ Aladdin allein in der Höhle. Aber er bemerkte nicht, dass ihm dabei sein Ring in die Höhle gefallen war. Aladdin sah den Ring auf dem Boden. Sobald er ihn aufhob und an seinen Finger steckte, hörte er einen Riesenlärm und die Höhle erleuchtete in rotem Licht. Und aus einer Rauchwolke erschien ein mysteriöser Geist. Starr vor Angst sah Aladdin den Geist an.
5: Wünsche dir, was immer du willst. Aber denk daran, du hast nur 3 Wünsche.
4: Ich wünsche mir, zu Hause zu sein.
5: In Ordnung, mein Junge.
1: Umgehend war Aladdin wieder zu Hause. Aladdins Mutter erschrak sich sehr, als sie ihren Sohn aus dem Nichts auftauchen sah. Aladdin erzählte seiner Mutter von allem, was ihm passiert war. Er sagte ihr, dass er nichts von dem Gold habe mitbringen können, sondern nur die alte Lampe mitgenommen hatte. Er wollte die Lampe putzen, also begann er sie zu polieren. Plötzlich kam Rauch aus der Lampe, der den ganzen Raum füllte. Und wie aus dem Nichts erschien ein Genie vor Aladdin.
2: Mann, ich war für hunderte von Jahren in dieser Lampe gefangen und du hast mich befreit. Du kannst dir wünschen, was immer du willst.
1: Aladdin und seine Mutter waren starr vor Schreck. Sie sahen den Genie mit großen Augen an. Der Genie sagte,
2: Na los, wünsch dir was, was immer du willst. Ich wünsche mir einen Tisch voller wunderbarer Speisen und Getränke.
1: Plötzlich erschien eine reich gedeckte Tafel in der Mitte des Raumes mit allem möglichen Essen, Früchten und Süßigkeiten. Von diesem Tag an, dank der magischen Lampe, hatten Aladdin und seine Mutter alles, was sie sich nur wünschen konnten. Sie lebten ein reiches und glückliches Leben. Lange Zeit verging. Eines Tages, auf dem Markt, sah Aladdin die Prinzessin Jasmin. Sie war die Tochter des Sultans und sie saß auf einem silbernen Thron, der von Soldaten getragen wurde. Aladdin war sofort verzaubert von ihrer Schönheit. Er lief nach Hause und erzählte seiner Mutter von Jasmin. Mit der Hilfe des Genies bereitete Aladdins Mutter eine Truhe voller Gold vor und ging damit zum Palast. Sie sagte den Wächtern, dass sie ein Geschenk für den Sultan habe. Dem Sultan gefiel dieses Geschenk, also rief er sie zu sich. Als sie ihm von ihrem Sohn erzählte, fragte der Sultan nach einem Beweis für den Reichtum und die Macht ihres Sohnes.
0: Wenn dein Sohn meine Tochter heiraten will, sag ihm, er soll mir 40 Sklaven schicken. Jeder von ihnen soll eine Truhe voller Edelsteine bringen und 40 Soldaten sollen ihnen folgen, um sie zu bewachen.
1: Als sie dies hörte, ging Aladdins Mutter entmutigt nach Hause. Sie dachte, noch nicht mal der Genie würde einen so großen Wunsch erfüllen können. Aladdin griff nach der Lampe und polierte sie mehr als je zuvor. Der Genie erschien.
2: Hey, na los, wünsch dir, was immer du willst.
1: Aladdin erzählte ihm von den Wünschen des Sultans. Der Genie klatschte dreimal in die Hände und plötzlich erschienen 40 Sklaven mit vollen Schatztruhen, beschützt von 40 Soldaten, direkt neben ihnen. Am nächsten Tag sah der Sultan, dass alle seine Wünsche erfüllt worden waren. Er war sehr beeindruckt. Er fragte sich, wie reich Aladdin wohl sein konnte.
0: Ich will, dass meine Tochter in einem großen, prachtvollen Schloss lebt. Das ist die Bedingung, unter der ich meine Tochter dich heiraten lasse.
1: Aladdin erzählte dem Genie vom Wunsch des Sultans. Und der Genie erfüllte ihm den Wunsch sofort. Aladdin traute seinen Augen nicht. Ein wunderschöner, prachtvoller Palast stand direkt neben seinem Haus. Der Sultan dachte sich, dass er für seine Tochter nie einen reicheren Mann als Aladdin finden würde. Aladdin und Prinzessin Jasmin hatten eine wundervolle Hochzeit, die 3 Tage lang dauerte. Jedermann hörte von Aladdins Glück und Reichtum. Aber Aladdin und seine Mutter sagten niemandem etwas von dem Genie aus der Lampe. Eines Tages kam ein Händler in den Palast.
6: Alte Lampen, ich kaufe und verkaufe alte Lampen, ich kaufe alles, was alt ist.
1: Jasmin hörte die Rufe des Händlers und dachte sich, dass sie Aladdin eine Freude machen könnte, wenn sie seine alte Lampe gegen eine neue eintauschen würde. Sie gab dem Händler die Wunderlampe und bekam eine neue dafür. Der Händler aber war der böse Mann, der Aladdin damals in dem Loch eingesperrt hatte. Als er die Lampe in die Hände bekam, befahl er dem Genie sofort, den Palast weit in die Ferne zu versetzen, mitsamt Jasmin in ihm. Als Aladdin am Abend nach Hause kam, war sein Palast verschwunden. Er wusste, dass etwas sehr Schlimmes passiert sein musste. Ihr altes Haus neben dem Palast war noch immer dort. Er rannte ins Haus und fand den Ring, den er damals in der Höhle gefunden hatte. Als er ihn an den Finger steckte, erschien der Geist wieder.
5: Wünsche dir, was immer du willst, aber denke daran, du hast nur noch 2 Wünsche übrig.
2: Bring mich sofort zu Jasmin.
1: Sobald er den Wunsch ausgesprochen hatte, befand er sich wieder in seinem Palast. Er versteckte sich schnell. Seine Frau Jasmin war dabei, den bösen Mann zu bedienen. Er hielt die Wunderlampe in der Hand. Wo niemand ihn sehen konnte, steckte Aladdin wieder den Ring an seinen Finger. Und der Geist erschien erneut.
5: Wünsche dir, was was immer du willst, aber denke daran, du hast nur noch einen Wunsch übrig.
2: Versetze den alten Mann in einen langen und tiefen Schlaf.
1: Sobald er dies gesagt hatte, rannte er zu Jasmin. Jasmin sah den bösen Mann voller Angst an. Als sie Aladdin sah, war sie sehr erleichtert. Aladdin erzählte Jasmin die ganze Geschichte von Anfang an. Jasmin hörte ihm voller Staunen zu. Aladdin rieb die Wunderlampe und der Genie erschien.
2: Na los, wünsch dir, was immer du willst. Schicke den alten Mann so weit weg in die Wüste, dass er uns niemals finden kann.
1: Der schlafende Mann verschwand mit einem Mal. Aladdin bat den Genie, den Palast wieder an seinen alten Standort zurückzubringen.
2: Bring uns und das Schloss nach Hause.
1: Das Schloss flog durch den Himmel und landete wieder an seinem rechten Platz. Jetzt war Aladdin endlich wieder zu Hause bei seiner Mutter. Aladdin, seine Mutter und die Prinzessin lebten glücklich und zufrieden. Und wenn sie nicht gestorben sind, dann leben sie noch heute.
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0: An diesem Morgen war Goldlöckchen sehr aufgeregt. Denn sie wollte das Rad, das ihr Mutter zum Geschenk machte, zum ersten Mal fahren.
1: Sei vorsichtig, Mädchen, fahr nicht zu weit raus!
0: Als Goldlöckchen aufs Rad stieg, wackelte sie ein wenig und fing dann in die Pedale zu treten, als würde sie fliegen. Sie fuhr mit ihrem Rad so schnell, dass wenn sie einen Moment langsamer fuhr und um sich schaute, sie bemerkte, dass sie an einem Ort war, den sie noch nicht kannte.
1: Huch, wo bin ich? Das ist der Teil des Waldes, den ich nie betreten hatte.
0: Als Goldlöckchen realisiert, dass sie zu weit weg von zu Hause war, bekam sie Angst und entschied, zurückzufahren. Während sie in voller Geschwindigkeit radelte, hörte sie einen Knall. Und sie wurde zur Seite geworfen und ihr Rad zur anderen Seite der Straße.
1: Oh, meine Beine tun weh.
0: Goldlöckchen weinte, denn sie hatte sich verfahren und zudem war ihr Reifen geplatzt. Aber Goldlöckchen war nicht die Einzige, die weinte. Sie stand auf, um zu sehen, wer noch im Wald neben ihr weinte. Sie trug ihr Fahrrad mit sich und ging in die Richtung, woher das Geräusch kam. Nicht weit weg sah sie ein kleines Schweinchen schluchzen.
1: Schweinchen!
2: Huch, wer bist du?
1: Keine Angst, ich bin Goldlöckchen. Warum weinst du, kleines Schweinchen?
2: Mein Skateboard. Ich habe es verloren.
1: Sch, weine nicht. Schau, mein Fahrradreifen ist geplatzt. Ich weinte sehr, aber das half mir nicht, es zu reparieren.
0: Als Gurki den platten Reifen sah, vergaß er sein Skateboard und beruhigte sich ein wenig.
1: Was für ein schönes Rad! Es ist schön, aber ich habe mich auch verfahren. Ich muss bis abends zurück sein.
0: Das kleine Schweinchen vergaß sein Skateboard für eine Weile, als ihm Goldlöckchen leid tat. Er sagte, dass er jeden Weg im Wald sehr gut kennen würde und wollte ihr helfen. Und vielleicht würde dabei auch sein Skateboard wiederfinden. So brachen Goldlöckchen und Gurki auf. Doch nach einer Weile erschien ein großer Wolf vor ihm.
1: Es ist der Wolf! Ach, keine Angst, Schweinchen. Vielleicht hat er sich auch verlaufen. Hallo, Wolf, hallo.
0: Der Wolf ging langsam und hungrig auf sie zu.
3: Ja, ich habe mein Essen verloren. Aber ich habe es jetzt gefunden. Ich frage mich, wen ich von euch zuerst fressen soll.
0: Als sie die Bosheit des Wolfs erkennt, bekam Goldlöckchen große Angst, aber trat vor, um das kleine Schweinchen zu beschützen.
1: Zu dieser Zeit durchstreifen Jäger den Wald und jagen Wölfe. Sie fassen dich, bevor du uns schaden kannst.
0: Der Wolf trat zwei Schritte zurück, als er hörte, was Goldlöckchen sagte.
3: Jäger? Oh, ich habe ja solche Angst.
0: Der Wolf sprang mit einer schnellen Bewegung auf sie zu. Das kleine Schweinchen schaffte es zu entfliehen. Jedoch war Goldlöckchen in den Wolfsklauen gefangen.
1: Ah, Hilfe! Hilf mir! Der Wolf hat mich!
0: Der Wolf rannte mit Goldlöckchen im Arm zu seinem Versteck.
3: Zuerst fresse ich dich und dann gehe ich zurück und fange dein Schweinchen.
0: Obwohl Gurki dem Wolf nachlief, verlor er den Wolf aus den Augen, weil er nicht schnell genug war. Dann kehrte er zurück nach Haus, um seine Brüder um Hilfe zu bitten. Auf der anderen Seite fesselte der gierige Wolf Goldlöckchen an einen Fels in seinem Versteck.
3: Alles klar, kleines Mädchen, warte hier. Ich fange jetzt auch das Schweinchen und hab heute Abend ein Festmahl.
0: Als der Wolf gerade sein Versteck verlassen will, entdeckt Goldlöckchen das Skateboard in der Ecke der Höhle.
1: Huch, das ist doch Gurkis Skateboard. Dann hast du es gestohlen.
0: Der Wolf wurde wütend auf Goldlöckchen, das ihn einen Dieb nannte. Er nahm das Skateboard stieg darauf und hatte Spaß dabei, es links und rechts zu fahren.
3: Das ist jetzt mein Skateboard. Ich werde jetzt sogar meinen Namen mit meinen Krallen darauf ritzen.
2: Juhu, juhu.
0: Währenddessen kamen Gurki und seine Brüder schließlich am Versteck an. Aber da der Wolf mit dem Skateboard beschäftigt war, bemerkte er sie nicht. Gurki näherte sich ruhig Goldlöckchen.
1: Hey, Schweinchen, kommst du, um mich zu retten?
4: Ja, sei ruhig, Goldlöckchen.
0: Gurki band Goldlöckchen schnell los. Wolf drehte sich mit dem Skateboard im Arm um und nahm Blickkontakt zu Goldlöckchen und Gurki auf.
3: Was? Schweinchen, klaust du mein Essen?
1: Mein Skateboard. Das ist mein Skateboard. Hier, in Wolfs Händen.
0: Der Wolf warf das Skateboard zur Seite, um auf Goldlöckchen und das Schweinchen zu springen. Und während er zu ihnen lief, kamen Gurkis Brüder herein. Sie warfen die kleinen, dornigen Kastanien in ihren Taschen auf den Wolf. Als die Kastanien seine Füße stachen, stolperte der Wolf und fiel zu Boden.
3: Oh, oh, was ist das? Sie tun mir weh. Kommt rein, Schweinchen, jetzt fange ich euch.
0: Dies schreckte ihn jedoch nicht ab und er stand wieder auf. Er wollte sich gerade auf die Brüder stürzen, während die dornigen Kastanien an ihm klebten, als Gurki sich das Skateboard schnappte und schnell aus der Höhle floh, mit Goldlöckchen und seinen Brüdern auf dem Board.
1: Ja, geschafft, wir haben es geschafft.
5: Hey, hurra, ja. Ja.
0: Der gierige Wolf starrte auf die sich zurückziehenden Schweinchen und Goldlöckchen. Der Wolf erkannte zu spät, dass es schlecht war, Dinge mitzunehmen, die ihm nicht gehörten. Als sie den Wolf los wurden und an Schweinchens Haus ankamen, wartete auf Goldlöckchen eine Überraschung.
1: Komm, nimm die Abdeckung ab.
0: Als Goldlöckchen die Abdeckung abnahm, sah sie ihr Rad, das bereits repariert wurde. Und sie war so glücklich.
1: Oh, ihr habt mein Rad repariert. Danke, Schweinchen.
0: Gurki trat auf sein Skateboard, Goldlöckchen stieg auf ihr Rad und sie machten sich auf dem Heimweg. Von diesem Tag an hielt die Freundschaft zwischen Gurki und Goldlöckchen ein Leben lang.

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1: Die Wasserwelt hat auch ihre Wälder und ihre Dschungel. Sie hat auch ihre Tiger und ihre Wölfe. Ja, ja.
2: Ja, ja, so ist der Lauf der Welt in der Natur. Mein Sohn, das glaubt, der Schwache wird des Starken Raub. Im Menschenleben ebenfalls, der Starke will ihm an den Hals. Dagegen bist du nicht geschützt, es sei, dass dein Verstand dir nützt. Muskelkraft gar nichts schafft,
3: Hilfe,
2: wenn
3: Merlin,
2: Verstand
3: Hilfe, sieht. Hilfe. Oh. Oh.
4: Schnell, Merlin, den Zauber!
5: Nein, nun ist es an dir, mein Junge. Nun zeig, dass du die erste Lektion begriffen hast.
4: Welche Lektion?
5: Er hat die Kraft und du den Verstand. Nein, nein, nein, nicht ängstlich werden. Nun nütze deinen Verstand. Überliste das Biest. Gut gemacht, Junge. Das nenne ich den Verstand nützen.

0: Bravo, mein Junge, große Strategie.
1: Ist die Stunde nun vorbei?
0: Hast du die Lektion jetzt begriffen?
1: Ja, ja, Geist über Kraft.
0: Okay, dann werde ich den Burschen jetzt bannen. Hickelte, pickelte, nein, falsch. Hokus, pokus, nein, das ist ja ganz falsch. Hickelte, pickelte.
1: Merlin!
2: Ruhe! Was ist denn? Das ist ja der Junge! Au, verflixt!
1: Hilfe! Hilfe! Hilfe!

0: Zum Donnerwetter, Sir. Zum Donnerwetter, wie kommt denn solch ein Ungetüm in diesen Pool? Na, warte, ich verwandle dich jetzt in eine Kaulquappe.
1: Merlin!
0: Oh, ja, komm, das werden wir gleich haben. Schnick, Schnack, Schnurrum. Na, nun sag mal, wie bist du denn herausgekommen aus dem Schlamassel?
1: Das große Biest hätte mich um ein Haar gefressen. Aber Archimedes, der hat mich gerettet.
0: Nun sieh mal an. Junge, wer hätte das von ihm gedacht?
2: Das ist ja gar nicht wahr. Ich wollte ihn auffressen. Junger Barsch ist mein Lieblingsgericht. Das weißt du doch.
0: Glaubst du das, mein Junge?
1: Och, ich...
3: Schlau!
1: Oh, ich muss gehen. Danke, Merlin. Das hat Spaß gemacht. Und Archimedes, ich...
2: Ach, Firnefanzereien!
3: Wo steckst du hier?
1: Ich komme ja schon.
0: Nun sag mal, Archimedes, seit wann setzt du dein Leben aufs Spiel für so einen kleinen Happenfisch? Hm? Und wo du doch so gut gefrühstückt hast.
2: So.

0: Igitus, Pigitus, Zumba, Katsing. Auf Merlins Kommando, da hört jedes Ding.
1: Wir packen den Koffer. Kommt alle heran.
2: Nein, du noch nicht. Zuerst sind immer die Bücher dran.
3: Hockety, pockety, wockety, wop. Abracabra, dabra, hopp.
4: Macht euch alle witzig klein.
3: Da geht genug in den Koffer rein.
4: Igitus, Pigitus, Pigitus, bumm. Presti, Digiton, jum. Wow.
3: Ali Cafés, Bali Cafés, Bala Cafés, Meris Pedis. Hockety, pockety, wockety, brrrr.
2: Halt, halt, halt, halt. Halt! Zuckerchen, wirst du nun endlich klug. Hat der Servis nicht Sprünge genug? Also jetzt nochmal von vorn. Nein, ich wollte sagen, wo waren wir stehen geblieben?
5: Bei Pockety Pockety?
2: Oh ja, ja, natürlich.
3: Pockety Pockety Pockety Pock. Groß und klein muss alles rein. Ich komme gleich mit dir, junger Mann. Das Packen ist schnell getan.
2: Langsam, nicht drängeln, so und nun weiter. Dumm, dudeli, dudeli, dudeli, dumm.
1: Jetzt kommt der schönste Vers. 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Prestidigitonium.
4: 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Prestidigitonium.
5: Komischer

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Ich weiß, die Beschränktheit der Hyänen ist bestimmt alles andere als klein. Ich will nebenbei nur erwähnen,

0: trotzdem höflichst einen. Kein Krümelchen gibt's ohne mich.
1: Seid bereit
0: für den Coup des Jahrhunderts.

0: Die fünf kleinen Erbsen. Es waren einmal fünf kleine Erbsen, die lebten friedlich und zufrieden zusammen in einer Hülse. Tagsüber schliefen sie im warmen Sonnenschein und nachts unterhielten sie sich und hörten dabei die Musik des Mondes.
1: Apfelchen, Erbsen, Apfelchen, Erbsen, Apfelchen, Erbsen, Apfelchen, Erbsen, Apfelchen, Erbsen, Apfelchen.
0: War der Mond eine Sichel, spannte er an beiden Enden zwei Saiten und wurde eine Harfe mit Kastagnetten für den Rhythmus. War es Vollmond, klang er wie eine Trommel. Die Erbsen wachten immer auf, wenn sie seine Musik hörten. Die Älteste liebte am meisten den Ton der Trommel.
2: Bum, bum, bum. Lasst uns trommeln! Haho!
0: Die zweite war spitzbübisch und liebte die Kastagnetten. Die empfindsame und musische dritte Erbse dagegen liebte den Harfenton. Heute war der Mond eine Sichel und sanfte Harfenmusik erfüllte die Luft.
2: Stopp! Hör auf! Hört auf!
0: Der Geschmack der anderen Erbsen war ganz anders. Sie hielten sich die Ohren zu und wollten nichts hören.
3: Mir gefällt die Harfe nicht. Die will ich nicht hören.
2: Das gefällt mir gar nicht, gar nicht.
0: Und was war mit der vierten und fünften?
4: Mir ist alles ziemlich einerlei. Das Leben fließt dahin wie ein Fluss.
0: Die vierte Erbse war freundlich und melancholisch. Doch die fünfte und letzte war völlig anders. Sie liebte die Kastagnetten, die Trommel und die Harfe.
5: Ich liebe sie alle. Jeder Ton ist irgendwie ganz besonders.
0: Eines schönen Tages wurde den Erbsen klar, wie eng ihre Hülse geworden war.
4: Hey, rutsch mal rüber.
2: Ich hab selber keinen Platz mehr.
3: Hier gibt's keinen Platz. Ich kann selber nicht mehr schlafen.
0: Plötzlich brach die Hülse auf und das helle Sonnenlicht schien hinein.
6: Was ist denn das? Was ist das für ein Licht?
2: Wo kommt denn das ganze Licht her? Wer kann denn da schlafen?
5: Oh, unser Haus ist ganz hell.
4: Mir egal, ich schlaf einfach weiter.
0: Im Gegensatz zu der vierten waren die anderen Erbsen sehr aufgeregt.
7: Das könnte unsere Chance sein.
3: Ha, das ist ja was.
7: Die Welt zu sehen und nicht mehr in einer kleinen Hülse festzustecken.
8: Wir wissen doch gar nichts über die Welt da draußen. Die kann sehr gefährlich sein.
5: Mir egal. Ich will die Welt sehen.
0: Die Erbsen diskutierten noch eine Weile weiter, ob sie ihre Hülse verlassen sollten.
2: Wir halten das hier drin nicht mehr aus.
3: Wir könnten es versuchen.
2: Es ist viel zu eng geworden.
0: Schließlich beschlossen sie, ihre Chance zu nutzen und das Abenteuer zu wagen.
4: Ich würde so gerne noch etwas schlafen.
5: Wartet auf mich!

0: Insassen krochen aus ihrer Hülse, glitten einen dicken Stamm hinab und landeten dann in einer Mulde des Beetes.
1: Ah, ich habe gar nicht gewusst, dass wir so weit oben gewohnt haben.
0: Die Erbsen waren überwältigt, zum ersten Mal die Welt zu erkunden und wussten nicht, wo sie hingehen sollten.
2: Hey, ich habe ein paar Erbsen gefunden. Die wären ideal für meine Schleuder. Und jetzt fliegt schön, Erbsen!
0: Die erste Erbse flog hoch in die Luft und weit weg. Die zweite, dritte und vierte wurden auch in die Luft geschleudert.
1: Oh nein, nein, ich habe Angst, bring mich zurück.
3: Ich werde mich einfach meinem Schicksal ergeben.
0: Schließlich wurde die Jüngste von der Schleuder losgeschossen.
1: Oh, ich fühle mich wie eine Wolke. Haha, ist das schön zu fliegen. Ich bin so frei und so leicht. Ah!
0: Die Fünfte landete auf einem Fensterbrett.
1: Oh, mir ist ganz schwindelig und ich weiß nicht, wo ich bin. Ich sehe mal durchs Fenster.
0: Als sie durch das Fenster sah, sah sie ein kleines Mädchen im Bett liegen. Sie war sehr blass und dünn und hustete stark.
4: Hier, mein Schatz, iss ein wenig Suppe.
1: Tut mir leid, ich denke, ich bin viel zu schwach, um zu essen.
4: Du musst etwas essen, um wieder gesund und stark zu werden. Was soll ich denn nur mit dir machen?
1: Tut mir leid, wirklich leid, Mama.
0: Als das Mädchen wieder eingeschlafen war, blickte die Mutter in den Himmel und fing an zu weinen.
4: Wie kannst du nur so grausam zu mir sein und mir mein einziges Kind wegnehmen? Bitte rette meine Tochter. Er regt das Flehen einer Mutter, deren Tochter am Sterben ist, nicht dein Mitleid. Bitte rette meine Tochter, bitte rette meine...

Ja, ich bin echt ein Held. Ich will die Sendung gerade anfangen und ich habe mein Mikrofon hier irgendwo an der Seite hängen und anstatt das an meinem Mund zu führen und die Moderation zu starten, nein, tja, da steht man erstmal dumm da. Fängt ja gut an. Mein Lieben, ich wünsche euch einen wunderschönen Dienstagabend und freue mich, dass ihr so zahlreich eingeschaltet habt zu den Retro-Hits der 80er Jahre. Und es geht um die Charts heute von vor 45 Jahren. Da war der 1. September 1981 und ja, da habe ich so einiges an Songs für euch rausgesucht. Lasst euch überraschen und es sind auf jeden Fall teilweise recht lange Stücke dabei, also das wird auf jeden Fall interessant.

0: Problem halt in den Anfang der 80er war halt, dass die schlagerlastig war, noch relativ schlagerlastig. Die ersten zwei Jahre zumindest, so 80 und 81. 82 blieb es dann mal durch, aber das war dann die Neue Deutsche Welle, die im Prinzip da die Oberhand gewonnen hat. Und deswegen fangen wir heute auch relativ weit unten in den Charts an, wobei die Platzierung relativ irrelevant ist. Ihr kennt das ja, nur die Nummer 1, den Aufsteiger der Woche und der Neunsteiger der Woche. Die drei Daten sind für mich relevant. Alles andere ist einfach rausgepickt und die Platzierungen sind rein aus Reihenfolgegründen vorgenommen worden. Ja, und dann legen wir jetzt los. Und zwar mit dem Titel Take It on the Run von der amerikanischen Classic Rock Band REO Speedwagon. Eine richtig schöne Powerballade und da handelt sich der Text um Untreue und Gerüchte in einer Beziehung. Der Sänger hört von einem Freund, dass seine Partnerin sich mit einem anderen Mann trifft. Obwohl er die Gerüchte anfangs nicht glauben will, stellt er sie vor die Wahl. Wenn sie die Beziehung nicht ernst nimmt, soll sie endgültig gehen. Ja, so sollte man dann auch konsequent sein, wenn man das nicht hält. Und Liebe hat was mit Vertrauen zu tun. Und ja, ihr wisst, was ich sagen will, ne? Also, REO Speedwagon für euch.
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0: Ja, Juice Newton war das mit Angel of the Morning und die Juice Newton hören wir gleich noch einmal. Aber erstmal zu diesem Titel Angel of the Morning. Das war nämlich ein Cover und kam ursprünglich aus dem Jahr 1966 von Chip Taylor und wurde 1968 von Marylise Rush zum Hit gemacht. Ja, so kann's gehen. Und der Titel wurde dann praktisch noch einmal von Juice Newton gecovert und hat ihr sogar eine Grammy-Nominierung eingebracht als Best Female Pop Vocal Performance. Ja, immerhin. So, wir machen weiter mit Bonnie M., lange schon nicht mehr gehört und ja, die waren 81 noch aktuell, sage ich mal, in den Charts, so eher Ende der 70er, Anfang der 80er und es geht um den Song Malaika. Ja, und das Wort Malaika bedeutet übersetzt Engel oder guter Geist. Der Text erzählt die traurige Geschichte eines verliebten jungen Mannes. Er möchte sein Mädchen bzw. seinen Engel heiraten, hat jedoch nicht genug Geld, um den traditionellen Brautpreis zu bezahlen. Ja, und da geht es so ein bisschen um tansanische aus Tansania und dort haben sie damals im Jahr 1995 die Hochzeiten traditionell so geführt und da musste man im Prinzip entsprechend einen Brautpreis zahlen. Nicht nur in dem Land, aber in vielen Ländern im afrikanischen Bereich war dies gang und gäbe. Davon singt Bonnie M.
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0: Ja, bei dem Song kann man nicht ruhig sitzen bleiben, ne? Quincy Jones himself mit I Know Corrida. Und ja, ihr wundert euch, aber das ist tatsächlich ein Cover. Und zwar kam das ursprünglich im Jahr 1980, also so viel älter ist es eigentlich nicht, raus. Und zwar vom britischen Musiker Chet Jankel. Habe ich noch nie von ihm gehört, allerdings ist das das Original gewesen. Und der Song mischt im Prinzip zwei Sprachen. Ai steht für Japanisch für Liebe und Corrida ist das spanische Wort für Stierkampf. Zusammen bedeutet das metaphorisch so viel wie Stierkampf der Liebe. Inspiriert wurde der Titel direkt durch den japanischen Verleihtitel des erotischen und hochgradig kontroversen Kultfilms Im Reich der Sinne aus dem Jahr 1976. So, ich habe es euch gerade schon versprochen. Ihr habt den Angel of the Morning gehört von Jude Newton und gleich gibt's den nächsten Song von ihr und zwar Queen of Heart und das ist auch gleich ihr weltweit größter Solo-Erfolg gewesen, den sie rausgebracht hat. Auch hier hat sie eine Grammy-Nominierung erhalten für Best Female Country Vocal Performance. Und der Song ist auch ursprünglich eigentlich von Hank DeVito geschrieben worden. Und zwar kam der eigentlich 1979 schon raus, ist also demzufolge ebenfalls ein Cover. So, wir hören jetzt Juice Newton mit Queen of Hearts.
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0: Ja, ich glaube, die vier Herrschaften, die brauche ich euch nicht vorzustellen. Ja, klar, das war natürlich aber und ich fasse mich kurz. Das von Ihnen geschriebene Lied beschreibt eine intensive, fast besessene Liebe. Die Protagonistin war früher distanziert, verliert nun aber durch die Tiefe ihrer Gefühle jegliche Kontrolle. Sie fleht ihren Partner an, keine Liebe für anderen Frauen übrig zu lassen. Das ist so die Kernaussage dieses Songs. Ja, 1981, da war so die Zeit, wo Stars on 45 ganz, ganz groß rausgekommen ist. Und jetzt sind so einige mit auf den Zug aufgesprungen. Unter anderem auch der niederländische Sänger Imrich Lobo, der als Künstlername Lobo heißt. Und er hat auch ein Medley rausgebracht. Und zwar The Caribbean Disco Show. Und hat dort Lieder der frühen 80er Jahre mit klassischen Kalypso- und Reggae-Melodien zusammengefasst, wo im Zentrum seines Medleys Welthits von Harry Belafonte zu hören sind. Ursprünglich ist die Maxi-Fassung, und zwar heißt die ganz genau, jetzt muss ich gerade mal schauen, ich habe es vorhin gesehen, ja, der sogenannte Non-Stop Caribbean Mix geht sagenhafte 22 Minuten, passt einfach nicht mehr in diese Sendung, sprengt absolut den Rahmen. Es gibt auch eine kürzere Version davon. Ich meine, es ist die Single dazwischen was. Ja, und die hört er jetzt. Viel Spaß damit.
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0: Na, wenn ihr richtig hingehört habt, habt ihr vielleicht kurz vor Ende des Songs ein startendes Flugzeug mitbekommen. Und das gab's nicht ohne Grund. Das ist nämlich Bestandteil des Textes dieses Songs. L.A. Goodbye, ein melancholisch-synthie-Pop-Klassiker der schwedischen Popband Secret Service aus dem Jahr 1981 vom Album Jessica. Ja, und was das mit dem Flugzeug zu tun hat, der melancholische Text beschreibt das schmerzhafte Ende einer Liebesbeziehung am Flughafen. Der Protagonist sitzt bereits im Flugzeug, während der Kapitän den Start ankündigt. Beim Blick aus dem Fenster sieht er seine Partnerin auf der Landebahn immer kleiner werden und kämpft mit den Tränen. Im Song heißt es, "Across the running, I can see you looking lost and trying not to cry. L.A. Goodbye." Per Elisa ist ein wegweisender, kraftvoller Italo-Pop- und Synth-Pop-Klassiker der italienischen Sängerin Alice. Ja, im Bürgerlich heißt sie Carla Bisi. Und auch der Song hat, zwei Wirkungen gehabt. Also eigentlich sollte der Text nur Folgendes aussagen, dass eine klassische giftige Dreiecksbeziehung hier existiert. Eine betrogene Frau wirft ihrem Partner vor, sich für eine andere Frau namens Elisa völlig aufzuopfern, seine Würde zu verlieren und von ihr kontrolliert zu werden. Unter Musikkritikern gilt der Name Elisa jedoch seit jeher als Metapher für die Heroinsucht, die zu dieser Zeit in Italien eine schwere gesellschaftliche Krise darstellte. Obwohl Alice und Franco Battiato diese Interpretation später offiziell zurückwiesen, wurde der Song aufgrund dieser doppelten Ebene im Jahr 1983 Teil des Soundtracks des bekannten italienischen Drogendramas Amaro Toxic Love. Ja, so kann's gehen. Eigentlich machen wir was ganz anderes und dann kommt da sowas raus.
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0: Ja, ich habe genau hingehört. Sara Peretiamo, so heißt der Song von Richie Poveri und war eins ihrer größten Hits, den sie jemals rausgebracht haben. Unter anderem wurde der Song damals Entschuldigung, als Stadionhymne des AC Mailands verwendet. Stellt euch mal vor, was ein Wahnsinn dieser Song ausgelöst hat. Der Text ist eine fröhliche Liebeserklärung ans Leben und das Chaos der Gefühle. Der Titel bedeutet übersetzt, es wird wohl sein, weil ich dich liebe. Die Protagonisten singen unbeschwert darüber, dass die Welt verrückt spielt, man nachts vor lauter Gefühlen nicht schlafen kann und selbst das Essen verbrennt. Doch solange man sich hat, spielt das alles keine Rolle. Naja, irgendwann wird das auf Dauer auch teuer, wenn ständig das Essen anbrennt und irgendwo wird das dann wohl doch irgendeine Rolle spielen. Aber das ist ein anderes Thema. Also, wir wollen den Flair dieses Songs ja nun nicht zerstören. Green Door ist ein bekannter und schwungvoller Hit des walisischen Rockabilly-Singers Shaken Stevens, den wir gleich als nächstes hören. Ist natürlich auch eine Coverversion, das Original kommt vom Jim Lowe und aus dem Jahr 1956 und ist damals schon ein Nummer 1 Hit gewesen. Der Text beschreibt die Frustration eines Mannes, der nachts keinen Schlaf findet, weil hinter einer geheimnisvollen grünen Tür eines exklusiven Privatclubs eine wilde, laute Party gefeiert wird. Als er anklopft und Einlass begehrt, wird ihm die Tür vor die Nase zugeschlagen. Selbst das geheime Passwort nützt ihm nichts. Er wird einfach ausgelacht und bleibt draußen im Dunkeln zurück.
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0: Auch einer der absoluten Klassiker der 80er Jahre, Max Werner mit Rain in May. Ein markanter Europop-Synthie-Pop-Klassiker des niederländischen Sängers und Schlagzeugers Max Werner. Der Protagonist singt darüber, wie ihn die dunkle, nebligen Tage im Herbst, die eisige Kälte im Winter und die drückende, staubige Hitze im Sommer unglücklich machen. Die einzige Jahreszeit, in der er aufblüht, ist der Frühling, genauer gesagt der warme Regen im Mai, der metaphorisch alle seine Sorgen fortspült. Ja, das ist die Kernaussage dieses Songs. So. Übrigens war der Song Rain in May zweithöchster Neueinsteiger. Dritthöchster war Green Door von Shaken Stevens auf Platz 14, was wir gerade gehört haben. Rain in May auf der 13 und jetzt auf der 12 haben den höchsten Neueinsteiger. Kamen also drei gleich hintereinander weg. Und zwar Frank Duval hatte mal wieder einen Derrick-Folge untermalt. In der Episode Das sechste Streichholz hat er mit Cry for Our World einen richtig dicken Hit gelandet. Höchster Neueinsteiger heute vor 45 Jahren.
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0: Ganz schön italienisch lastig heute die Sendung waren. Etliche Titel italienisch dabei. Maletta, Primavera, ein absoluter Meilenstein des Italo-Pop und des unverkennbaren Markenzeichens der italienischen Sängerin, Schauspielerin und Showkünstlerin Loretta Gocci oder Gocci oder Gocci oder wie auch immer sie sich italienisch ausspricht. Ich weiß es nicht. Sorry. So, der Titel bedeutet übersetzt verdammter Frühling. Dramatischer Text beschreibt die schmerzhaften Gefühle einer Frau nach einer kurzen, aber intensiven Liebesaffäre. Während der Frühling um sie herum erwacht und alles aufblüht, fühlt sie sich einsam und betrogen, weil die vermeintlich große Liebe nur ein Strohfeuer war. Sie verflucht den Frühling dafür, dass er ihr falsche Hoffnungen gemacht hat und ihr Herz gebrochen hat. Ja, das ist die Aussage dieses Songs. So, jetzt haben wir tatsächlich mal einen Schlager in der Sendung. Allerdings Aufsteiger der Woche. Insofern 30 Plätze nach oben von der 40 auf die 10 ging es für GJ Anderson mit Mama Lorraine. Hier die englische Fassung, den gibt es auch in Deutsch von ihm und auch Andrea Jürgens hat ihn damals in Deutsch gesungen.
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0: Ja, der Verleser Shaken Stevens heute schon zum zweiten Mal in der Sendung nach Green Door, Yes You Drive Me Crazy. Und das ist eine charmante Liebeserklärung, denn der Protagonist besingt eine Frau, die ihn mit ihren blauen Augen, ihrer Ausstrahlung und jeder Berührung völlig verzaubert. Er gesteht ihr im Refrain geradewegs, dass sie ihn im positiven Sinne verrückt macht. Ja, eine schöne Liebeserklärung. So, jetzt gibt's einen ultimativen globalen Riesenhit von Electric Light Orchestra. Ja, ihren Riesenhit Hold On Tight. Und ein besonderes akustisches Markenzeichen des Songs ist die französische Strophe in der Mitte des Liedes. Achtet mal drauf. Jeff Lynne singt dort die Zeilen des Refrains komplett auf Französisch, was dem treibenden Rockabilly-Rhythmus eine charmante, unerwartete Note verleiht. Ich habe damals den Song schon geliebt. Ich liebe ihn heute noch. Und ja, Luftgitarre auf dem Bett. Ich weiß, ich kann mich gut dran erinnern.
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0: Only Crying ist der mit Abstand größte Soloerfolg des britischen Rockmusikers Keith Marshall. Die gefühlvolle Soft-Rock-Ballade wurde im Frühjahr 81 veröffentlicht und entwickelte sich im Laufe des Jahres zu einem großen Charterfolg in ganz Europa. Könnt ihr euch noch an die wilde Kim erinnern? Ja, mit Sicherheit. Die hat ja ihr großes Debüt gehabt mit Kids in America im Jahr 1980 und ihr Nachfolgehit heißt Check Out Love, der dann zweite Single aus Copland gewesen ist und damit hat sie bewiesen, dass Kids in America keine Eintagsfliege war. Check Out Love von Kim Wilde.
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0: Ja, Stars on 45, das war der zweite Streich der niederländischen Disco-Projekt. Stars on 45, was ja eigentlich mit einem ABBA-Medley begann und auf ihrem Hauptalbum in einer Extended Version über 10 Minuten geht, und die habt ihr auch gerade gehört. Wir haben noch den Platz 1, ebenfalls aus den Niederlanden, und das war eines der kuriosen und erfolgreichsten Phänomene der Popgeschichte. Es ist nämlich ein Instrumentaltitel aus den Niederlanden tatsächlich Platz 1 geworden. Und nicht nur Platz 1 in dieser Woche heute vor 45 Jahren, sondern auch Platz 1 im Jahr 1982. Und ob das nicht noch reichen würde, nein, es ist sogar die erfolgreichste Scheibe in den ganzen 80er Jahren. Ja, kein Titel war erfolgreicher als dieser. Insgesamt 8 Wochen an einem Stück auf Platz 1 gewesen und gigantische 51 Wochen in den Verkaufscharts dabei gewesen. Und es geht um den Entertainment, Dance Little Bird von den Electronicas. Ja, die waren damals absolut angesagt. So, ich sag danke fürs Zuhören. Würde mich freuen, wenn ihr nächste Woche wieder einschalten würdet. Dann springen wir zum anderen Ende der 80er Jahre, und zwar ins Jahr 1989. Ergo haben wir da die Charts vom 8.9.89 auf dem Programm stehen. Würde mich freuen, wenn ihr wieder mit dabei sein würdet. Ich sag jetzt winke, winke, bye bye und bis bald. Euer Bernie. Ciao, ciao.
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wunderschönen guten Dienstagabend. Oder falls es jetzt Samstag ist, hört ihr die Wiederholung. 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

Wie ihr dem Intro schon entnehmen könnt, wird das heute sehr rockig werden. Was heute Abend alles so kommt, lasst euch überraschen. Erstmal einen wunderschönen guten Abend aus dem hohen Norden, aus der Nähe von Hamburg, aus Winsen an der Luhe, sagt der Heiko. Stellvertretend für alle, sei gegrüßt. Das Illertal. Die Franken. Die Thüringer. Schöne Grüße Richtung Göttingen, Richtung Frankfurt. Was haben wir noch in meiner Nachbarschaft hier? Schöne Grüße hier nach Winsen, nach Cuxhaven, nach Dithmarschen. Nach Stralsund und wo ihr heute Abend nicht alle sitzt. Berlin habe ich noch vergessen, ganz genau. Das Intro ballert natürlich gleich richtig rein. Das ist Musik von Manowar. Ballad of the Kings.

Was gibt's dazu noch zu sagen? Die nächsten zwei Stunden gibt es Musik von zum Beispiel Bon Jovi, von Queen, Bad Religion, Guns N' Roses. Sogar Van Halen ist dabei, ganz genau. Doch bis dahin haben wir noch 117 Minuten Zeit. Was gibt's noch so zu sagen? Was ist die Woche passiert? Eigentlich gar nichts. Jeweils nicht, was nennenswert ist. Wir starten gleich durch mit einer Scheibe aus dem Jahre 2003. Nein, das kann nicht sein. Ist das tatsächlich erst 2003 erschienen? Ich dachte wohl schon viel früher. Ganz egal, wir starten durch. Wir machen jetzt Musik von den White Stripes. Simply the

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3: Wenn ich sage 2003, ich bin mir nicht sicher, steht hier aber so Seven Nation Army. Wie eben schon gesagt, das sind die White Stripes.

0: Seven Nation Army, The White Stripes. Und ich habe gerade tatsächlich aus dem Backend die Information bekommen, das Ding ist aus dem Jahre 2003. Also stimmt meine Information, erschienen am 13. Mai 2003. Gut, Verbrauchertipps kommen jetzt und dann geht's ein bisschen zu Anfang ruhiger weiter. Dann kommt Musik von Linkin Park.
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0: Aus dem Jahre 2012, Burn It Down, Musik aus Amerika, Musik von Linkin Park. Erschien am 16. April 2012 und das war eine Vorab-Single ihres fünften Albums, Living Things.

also irgendwie war ich der Meinung eben, die Instrumentalstelle wäre länger gewesen. Okay, bin ich des Besseren belehrt worden, war doch kürzer, als ich gedacht habe. 1991, Nevermind, das Album, Musik von Nirvana, Teen Spirit. Und wir bleiben in Amerika. Slippery When Wet heißt das Album, 1986 erschienen. Das ist Musik von Mr. John Bon Jovi und Band. Shut to the Heart, You Give Love a Bad Name.

Zu der Scheibe braucht man eigentlich nicht irgendwas groß sagen. Kultrock aus dem Jahre 86. You Give Love a Bad Name. Die nächsten zwei Scheiben kommen aus dem Jahre 1991. Die erste ist von Queen, nennt sich Headlong, und die zweite ist von Metallica. Headlong, so hieß auch das Album. Ab geht's, hier ist Queen!

Musik von Queen und die legendäre, unvergessene Stimme von Freddie Mercury. Geschrieben von Brian May aus dem Album Innuendo. Und wenn mich mein altes Gedächtnis nicht wirklich schon wieder foppt, ist das Ding auch in dem Film Der stählerne Adler mit im Soundtrack drin gewesen. Schauen wir mal ab, warten wir mal ab. 1991, Scheibe 2, hier ist Metallica. Aus demselben gleichnamigen Album Metallica, auch The Black Album genannt. Die Eingefleischten von euch werden das Ding schon erkannt haben. Ganz genau, das ist es. Enter Sandman.

Herr Sandmans Bulle steht das dafür, natürlich Kindern Sand in die Augen zu streuen, damit sie einschlafen. Das mache ich heute Abend nicht bei euch. Ihr sollt noch mindestens bis 22 Uhr wach bleiben, denn auch danach geht das Programm noch weiter. Also wie gesagt, 1991, Metallica. Das ist

Von 91 springen wir ins Jahr 96. Weiter geht das hier mit Musik von Bad Religion. Wenn er da mal kommt, aber egal, The Punk Rock Song. Sollte auch jedem irgendwo bekannt sein, der Rock und Metal schon mal gehört hat.

The Grey Race heißt das Album, 1996 erschienen. Bad Religion. This is just a punk rock song. Genau so heißt das Ding. This is not a punk rock song. Und man mag mich jetzt schlagen oder nicht, aber ich habe sogar noch einen 60er eingepackt und damit schöne Grüße in die Geriatrie. Die Klänge sollte auch jeder kennen. 1965 war das, glaube ich. Das sind die Rolling Stones. Hier ist Satisfaction.

0: Das ist der erste Titel von den Rolling Stones, der überhaupt in den USA aufgenommen worden ist. I can get no satisfaction. Ich bekomme keine Befriedigung. Ja. Da leben einige Leute wirklich jeden Tag nach. Wie gesagt, ich glaube aus dem Jahre 1965 ist das. Ich habe aber wirklich nicht genau nachgeschaut. Aber ich will ja meine Hörer nicht belügen hier. Ich werde es nachholen, definitiv. Und bevor die Defibrillatoren wieder heiß laufen, gibt es jetzt ein bisschen Werbung. Und dann fahren wir das Ganze mal ein bisschen runter. Bleiben in der Rockgeschichte, aber machen das Ganze ein bisschen geschmeidiger.
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0: Das ist Musik aus dem Jahre 2000. Mother Earth heißt das Album, was dort erschienen ist. Und ich sehe gerade, bei mir läuft tatsächlich Werbung im Player. Sehr schön. Ganz egal, es ist Musik. Hier ist Wisdom Temptation.

Platz 1 in den Niederlanden und Belgien. Allerdings erst im Jahre 2002 kam damit der richtige Durchbruch. Rhythm Temptation, das ist Ice Queen.

kennt, genießt es. Within Temptation. Ice Queen heißt der Titel, war damals ganz, ganz hoch auch in den Charts vorhanden. Und ich sag mal, 17 Jahre vorher kam genau diese Scheibe hier aus Amerika. Musik aus dem Jahr 1983. Genau, zwei Gitarren, lange Bärte. Das ist Musik von ZZ Top. Give me all your lovin'.

Give Me All Your Lovin'. Platz 37 in den US Billboard Hot 100 Charts und sogar Platz 10 der britischen Single Charts. Wie hoch das Ding hier bei uns in Deutschland platziert war, weiß ich ehrlich gesagt gar nicht. Aber wir bleiben in fast Großbritannien. Nein, wir gehen rüber aus dem gleichen Jahr 1983, aber nach Irland. Musik von U2. Der erste Track aus ihrem 83 erschienenen Album War. Der blutige Sonntag, Sunday.

Sunday Bloody Sunday, die dritte Single-Auskopplung aus ihrem am 21. März 83 erschienenen Album. War. Das ist Musik von U2 aus Irland. Und auch das Ding hat sich schon zu einer richtigen rockigen Kultscheibe entwickelt. Was soll ich sagen? Das war 83. Wir machen Sprung nach vorne. Wir gehen ins Jahre 87. Appetite for Destruction heißt das Album, was von dieser Band in dem Jahr erschienen ist. Von wem rede ich ganz genau? Das ist Musik von Guns N' Roses. Sechs Minuten 26 lang. Hier ist Paradise City.

DNR, Guns N' Roses. Paradise City aus dem Jahre 1987. Und die nächste Scheibe ist erschienen am 26. Juli 1980. Das Datum kommt mir irgendwie bekannt vor. Ach ja, genau, das ist Geburtstag. Ob das ein böses Omen war? Ich glaube nicht.

erschienen auf dem Album Back in Black. Musik aus Australien. The Hell's Bells are ringing, die Höllenglocken läuten. Nach dem Ton von Bon Scott war das die erste Scheibe, die Brian Johnson gesungen hat. Und wenn ich noch die Brüder Young erwähne, glaube ich, weiß jeder, von welcher Band ich rede, der diese Klänge nicht kennt. Genau, das ist Musik aus Australien. Das ist

Die letzte Scheibe vor der zweiten Stunde, AC/DC aus Australien, Hell's Bells. Ob die Höllenglocken auch in der zweiten Stunde weitergehen, lasst euch einfach überraschen aus dem hohen Norden, aus der Nähe von Hamburg. Sagt einen wunderschönen guten Abend an alle.

die neu zugeschaltet haben, der Heiko. Music Just for Fun, die Rock Edition am heutigen Abend. Dienstag ist es live, ist es jetzt Samstag, hört ihr die Wiederholung.

0: Rockmusik aus Großbritannien vom Allerfeinsten, die Sisters of Mercy. Aus dem Jahre 1990, The Temple of Love. Was war noch populär von denen? Ganz klar, The Temple of Love. Das ist More, Entschuldigung, ich habe mich versprochen. The Temple of Love. Und dann haben wir noch The Corrosion, genau, die Korrosion haben wir auch, ganz bekanntes Stück. Und damit sage ich herzlich willkommen in der zweiten Stunde Music Just for Fun am heutigen Abend, in der Rock Edition heute Abend mal. Genau, weiter geht es, kurz nach 9 oder kurz nach 7, je nachdem, ob es die Wiederholung ist oder live mit der Werbung. Und danach geht es nahtlos weiter, genau, mit Musik aus Spanien.
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0: Ebenfalls aus dem Jahre 1990.

Bis Platz 25 hoch hier in Deutschland haben sie es in den Charts geschafft. Heros de Silencio aus Spanien. Wer kennt es nicht? Entre dos tierras.

Entre dos Tierras, zwischen zwei Welten, Musik aus Spanien von Heros del Silencio. Wir gehen ein paar Jahre zurück, genau 4 Jahre, und gehen nach Amerika. Und ich glaube, auch dieses Lied kennt jeder vom Hören. Er ist leider schon verstorben, weit nicht mehr unter uns. Musik von Eddie Van Halen. Why can't this be love?

Ausgespielt bis zum bitteren Ende. Edward Lodewijk van Haarlem, 26. Januar 1955 in Amsterdam in den Niederlanden geboren und am 6. Oktober 2020 in Santa Monica in Kalifornien dahingeschieden. Kultscheibe auf jeden Fall aus dem Jahre 86 und wir machen einen kleinen Ausflug in das Jahr 1975 mit Musik aus Großbritannien. A Night at the Opera heißt das Album von dieser bekannten Band mit dieser unvergesslichen Stimme, die ich auch in der ersten Stunde schon gespielt habe. Und mit der Scheibe gehen schöne Grüße ins Backend nach Cuxhaven. Das ist Musik von Queen, hier ist The Bohemian Rhapsody.

Musik aus dem Jahre 1975 von Queen. Geschrieben von Freddie Mercury himself. Und das Ding hat sich tatsächlich über 5 Millionen Mal verkauft. Und ja, Wayne's World, sage ich da nur zu, wer den Film kennt. Ne? Weiter geht's, bevor ihr mir hier ganz vom Hocker fallt. Machen wir weiter. Musik aus den USA. 1979.

In der zweiten Jahreshälfte in vielen Ländern Platz 1 in den Hitparaden und in den Top 10 auf jeden Fall vertreten. Genau, schwarz-weiß geschminkt. Jeder kennt die Bilder, das ist Musik von Kiss. I was made for loving you. Und von 79 springen wir hoch nach 86. Wir bleiben in den USA, wir bleiben in Amerika. Am 18. August 1986 ist das Ding erschienen. In der ersten Stunde hatten wir ihn schon mal. Und jetzt in der zweiten schon wieder. Komisch aber auch. 130 Millionen Alben hat er verkauft, mindestens. Kommt aus New Jersey. Nennt sich Bon Jovi. Hier ist Living on a Prayer.

Tja, wie es mir glaubt oder nicht, aber mit solcher Musik bin ich aufgewachsen. Das war meine Schulzeit. Ich weiß, so alt wird kein Schwein, die werden vorher, naja, egal. Bon Jovi, Living on a Prayer. Und mit der nächsten Scheibe gingen mal ganz, ganz liebe Grüße raus nach Berlin und nach Ansbach. Und ja, was das ist? Genau, 2 Jahre vorher kam das auf den Markt, 1984. Wer die ersten Klänge hört, wer aus dieser Zeit kommt, wird hundertprozentig wissen, was das ist. Noddy Holder hat das Ding gesungen. Jim Lea hat es geschrieben und John Pointer oder Panther hat es produziert. Ich glaube, Platz 7 war es in den USA und Platz 20 war es hier bei uns in Deutschland. Von was rede ich? Von wem rede ich ganz genau? Ich rede von Slade.

Ja, ich lese gerade, sie fummeln, trinken oder tun sonst was. Genau in der Reihenfolge, ja. Ich bin für oder. Music Just for Fun, Rock Edition, das Ganze live am Dienstagabend oder am Samstagabend in der Wiederholung.

Keep Your Hands Off My Power heißt das Album. Musik von Slade. Run, run away!

Gute Laune Musik von Slade aus dem Jahre 1984. Run, Run Away. Es sind viele, viele, viele Tracks dabei, die in der ersten Stunde oder Gruppen, die in der ersten Stunde dabei waren, und die haben so viele geile Dinger, dass ich sie in die zweite Stunde auch noch mit hab reinnehmen müssen. Genau wie die Scheibe hier. The Razor's Edge heißt das Album aus dem Jahre 1990. Nochmal Musik aus Australien. Nochmal Musik von AC/DC. Yeah. Letzte halbe Stunde ist angebrochen. Hier ist Money Talk.

0: Geschrieben von Malcolm und Angus Young. Produziert von Bruce Fairbrain. AC/DC aus dem Jahre 1990. Money Talks. So, bevor ihr mir nachher nicht mehr einschlafen könnt, machen wir jetzt noch ein bisschen Werbung. Und dann werden wir ein bisschen ruhiger mit Musik aus Deutschland.
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0: Das ist Musik aus Düsseldorf, da kommt sie nämlich hier. Doro Pesch, Fear No Evil, das Album aus dem Jahre 2008. Musik auf Deutsch.

Auch eine sehr bekannte Stimme aus dem Rock-Metier. Doro Pesch, gebürtig, soweit ich es richtig weiß, in Düsseldorf. Auch mal gesungen auf Deutsch. Mit oder ohne Manowar, egal, das Ding wurde unter anderem auch in Französisch, Spanisch und Portugiesisch übersetzt. Kultscheibe, ich finde die Stimme einfach nur geil.

Friday on My Mind aus dem Album Wild Frontier aus dem Jahre 1987. Robert William Gary Moore, am 4. April 1952 in Belfast in Nordirland geboren und am 6. Februar 2011 in Estepona in Spanien leider schon von uns gegangen. Was soll ich sagen? Weiter geht's, Friday on My Mind, den Freitag behalten wir im Kopf, genau, vergesst es nicht. 18 Uhr Sabines Wochenende, ne? Ihr wisst Bescheid, ja. So, wir müssen ein bisschen runterkommen, das ist Musik von Johnny. Musik aus Amerika, das ist Don't Stop Believin'.

lange nicht gehört. Musik von Journey aus dem Jahre 1981. Don't Stop Believin' von dem Album Escape. Und auch so eine kleine Scheibe haben wir lange nicht gehört und doch wieder erkannt. Mädels, hol die Feuerzeuge raus. Ach nee, Ansbach, hol Bier. Ich weiß, zweite Scheibe heute Abend. Musik von Slade. 6 Wochen waren sie in den Top 10 hier bei uns in Deutschland. Das ist My Oh My.

Was soll ich da noch groß zu sagen? Slade, my oh my, eine Kultscheibe vom allerfeinsten in meinen Augen. Da kann man einfach nur Erpelpelle kriegen. Ach nee, Gänsehaut heißt das hier bei uns in Deutschland. Ist halt so. Ich frage mich jetzt schon gerade mal wieder, wo ist die ganze Zeit hin? Music Just for Fun, Rock Edition heute Abend. Ich sag danke, danke, dass ihr so lange zugehört habt und den Krach ertragen habt. Entschuldigung. Ja, ich habe gehört, Leute konnten nicht schlafen, deswegen. Egal, wenn ihr die Musik zu laut macht, ist das nicht mein Problem, das ist das Problem eurer Nachbarn. Wie geht's heute Abend noch weiter? Bei mir auf Lure geht's weiter noch mit dem, Nachtexpress heute nicht. Nein, heute sind die Reste dran mit Sabine. Schaut einfach in die Sendepläne eurer Lieblingsradios. Morgen Abend gibt's kein Bergfest. Nein, das ist 4 Wochen in Pause. Donnerstagabend ab 20 Uhr aus der Geriatrie aus meiner Nachbarschaft die Retro-Chance mit dem Thomas Flegel. Freitagabend ab 18 Uhr das Wochenende mit Sabine. Samstagmorgen Moin Moin und Harald. Der Wachermacher wird wahrscheinlich ausfallen aus gesundheitlichen Gründen. Aber schaltet einfach ein, ob er da ist oder nicht. Kann noch keiner so ganz genau sagen. Montag ab 18 Uhr gibt es die Kult 80er mit Jack. 22 Uhr den Chartbreaker mit dem Sascha aus dem Illertal. Ich verwechsel das immer, verdammt. Letzte Scheibe kommt von mir natürlich heute Abend noch aus dem Jahre, wenn es stimmt, 1991. Aber ich glaube, das Ding war früher, das ist wieder ein Fake, was ich hier drin habe. Aber was sind Jahreszahlen? Egal. Ich sag tschüss, bye-bye aus dem hohen Norden, aus der Nähe von Hamburg, aus Winsen an der Luhe verabschiedet sich der Heiko. Bis nächste Woche. Und ich verabschiede mich mit einem Track aus Amerika. Das ist nochmal Musik von Kiss. God gave.

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1: Im Studio Anna Löwer. Die Spur der Sprengstoffdrohne vom Flughafen Leipzig-Halle führt nach Russland. Zu diesem Schluss kommt die Bundesregierung. Russland tritt unserem Land mit offener Feindseligkeit entgegen, sagte Außenminister Wadephul. Und er kündigte neue Strafmaßnahmen gegen Russland an.
2: Das russische Generalkonsulat in Bonn wird zum 18. September geschlossen. Der Vertrag über das russische Haus in Berlin wird gekündigt. Wir werden in der Europäischen Union neue Listungen von Personen aus Russland im Kontext hybrider Angriffe vorschlagen. Wir verschärfen die Einreisekontrollen für russische Staatsangehörige.
1: Russland hat inzwischen auf die deutschen Sanktionen reagiert. Präsident Putin bezeichnete diese als groben Fehler und aus dem russischen Außenministerium hieß es am Abend, Berlin habe nur einen Vorwand gesucht, gegen Russland vorgehen zu können. Mit dem versuchten Sprengstoffanschlag habe man nichts zu tun. Bei Volkswagen könnte die Zukunft von 4 deutschen Werken besiegelt sein. Nach Informationen der Wirtschaftswoche hat der Vorstand einstimmig beschlossen, die Produktion in Emden und Zwickau 2031 auslaufen zu lassen. In Hannover soll ein Jahr später Schluss sein, am Audi-Standort Neckarsulm 2034. VW selbst bestätigt die Pläne bislang nicht. Betriebsrat und IG Metall kündigen massiven

0: Widerstand an. Am Freitag soll der Aufsichtsrat über die Sparpläne beraten. Fast ein Drittel der Menschen in Deutschland ist gut oder sogar sehr gut mit Bus und Bahn versorgt. Das zeigt eine Analyse von Agora Verkehrswende. Da heißt es, je größer der Ort, desto besser ist das ÖPNV-Angebot. Bei den Großstädten hat Frankfurt die Nase vorn, gefolgt von Stuttgart und München. Die steigenden Wohnkosten zwingen immer mehr Mieter in Deutschland zu Einschnitten. Fast jeder Zweite muss bei Freizeit und Urlaub sparen. Zu diesem Ergebnis kommt der Deutsche Mieterbund in einer Umfrage. Fast jeder Dritte sorgt sich, die Miete bald nicht mehr bezahlen zu können. Die Sensation für den Underdog ist ausgeblieben. Fünftligist HEBC Hamburg muss sich in der ersten Runde des DFB-Pokals dem Erstligisten Borussia Dortmund geschlagen geben. 5:0 aus Sicht der Dortmunder stand es zum Schluss im Hamburger Volksparkstadion.
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2: Mit KI-Support. Wolkig ist es heute erstmal und im Norden kommt zeitweise Regen runter, vereinzelt auch mal mit einem Gewitter dabei. Sonst bleibt es meist trocken, später zeigt sich auch mal die Sonne, maximal werden es 19 bis 23 Grad, im Süden bis 26 Grad. Morgen im Norden weiter viele Wolken mit Regen und an der Küste auch Sturmböen, im Süden eher sonnig bei bis zu 28 Grad.
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0: Vielen herzlichen Dank. Dankeschön. Das ist der Hammer. Und wir bedanken uns natürlich, wenn ihr Lust habt, mit einer niederländisch-belgischen Schlagerspezialität, oder?
1: Eine Polonaise.
0: Mit der Club 3 Polonaise. Kommt, jetzt geht's los.
2: 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Und auch für alle, die noch nicht verstanden haben, dass Schlager die beste Musik der Welt ist. 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

0: Die Club 3 Polonaise, du schaffst das schon! Kommt!
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